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2: Im Studio Jana Klonikowski. Nach 29 Jahren ist für den VfL Wolfsburg erstmal Schluss mit Fußball-Bundesliga. Die Wolfsburger steigen zum ersten Mal in ihrer Geschichte ab. Riesenfreude dagegen in Paderborn. Der SC besiegte die Wolfsburger im Relegationsrückspiel mit 2:1 nach Verlängerung und machte damit den dritten Bundesliga-Aufstieg perfekt. Trainer Ralf Kettemann sagte nach dem Spiel bei Sat.1:
3: Vermutlich ein bisschen surreal und ich würde wahrscheinlich mindestens eine Nacht brauchen, um das zu realisieren. Aber am Ende nein, man kann es jetzt nicht in Worte fassen. Man hat bis gerade noch gezittert, war quasi im Spiel und jetzt heißt es erstmal ein durch den Tisch treten.
2: Sparen beim Elterngeld, da will die SPD wohl nicht mitmachen und warnt vor weiteren Einschnitten im sozialen Bereich. Mehr dazu von Finn Riebesel-Freundlieb.
4: Hintergrund ist, dass Bundesfinanzminister Klingbeil von der SPD mehrere Ministerien zum Sparen aufgefordert hat, darunter auch das Bundesfamilienministerium. Der parlamentarische Geschäftsführer der SPD, Wiese, sagte der Rheinischen Post, das sei für viele junge Familien einfach zu wichtig, da müsse man woanders sparen. Vize-Fraktionschefin Schmidt erteilt pauschalen Kürzungen ebenfalls eine Absage. Aber auch in der Union gibt es erste Stimmen, die gegen Einsparungen beim Elterngeld sind.
2: Die Sorge vor neuen massiven russischen Angriffen auf Kiew wächst. Russland hat jetzt Ausländer und Diplomaten aufgefordert, die ukrainische Hauptstadt so schnell wie möglich zu verlassen. Erst am Wochenende hatte es eine massive Angriffswelle auf Kiew gegeben. In Saudi-Arabien hat die muslimische Pilgerfahrt Hadsch begonnen. Mehr als 1,5 Millionen Gläubige sind dafür nach Mekka gereist. Erschwert wird die Pilgerfahrt durch den Irankrieg und durch das heiße Wetter. Vorhergesagt sind bis zu 47 Grad. Das deutsche Team hat sein letztes Vorrundenspiel bei der Eishockey-WM gegen Großbritannien mit 6:3 gewonnen. Der Einzug ins Viertelfinale ist aber noch nicht sicher. Dafür muss noch Außenseiter Ungarn gegen Lettland gewinnen.
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2: Klar und trocken ist es gerade, nur ein paar Wolken sind mal dabei. Die Temperaturen liegen aktuell zwischen 15 und 9 Grad, in größeren Städten auch mal um die 17. Im Laufe des Tages bleibt es dann auch meistens trocken, dazu viel Sonne und nur wenig Wolken, höchstens in den Bergen mal ein kurzer Schauer.
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2: Im Studio Jana Klonikowski. Tränen beim VfL Wolfsburg, Jubel beim SC Paderborn. Der Zweitligist hat das Relegationsrückspiel mit 2:1 Nachverlängerung für sich entschieden und steigt zum dritten Mal in die Fußball-Bundesliga auf. Für Wolfsburg geht's dagegen nach 29 Jahren wieder runter in Liga 2. Dabei waren die Wolfsburger schnell in Führung gegangen, kassierten dann in der 14. Minute aber eine gelb-rote Karte und Paderborn drehte das Spiel. Am Ende steht Wolfsburgs erster Bundesliga-Abstieg der Vereinsgeschichte und eine Riesenaufstiegsparty in Paderborn. Die USA haben nach eigenen Angaben erneut Ziele im Iran angegriffen, darunter Raketenabschussrampen und Schiffe, die Minen legen wollten. Das zuständige US-Kommando spricht von Selbstverteidigungsmaßnahmen. US-Soldaten hätten vor Bedrohungen durch die iranischen Streitkräfte geschützt werden sollen. Im Irankrieg gilt gerade eigentlich eine Waffenruhe. Die USA und der Iran verhandeln über ein dauerhaftes Ende der Kämpfe. Hoffnungen auf ein schnelles Abkommen waren zuletzt wieder gedämpft worden. Sparen beim Elterngeld? Da will die SPD wohl nicht mitmachen und warnt vor weiteren Einschnitten im sozialen Bereich. Mehr dazu von Finn Riebesel-Freundlieb.
3: Hintergrund ist, dass Bundesfinanzminister Klingbeil von der SPD mehrere Ministerien zum Sparen aufgefordert hat, darunter auch das Bundesfamilienministerium. Der parlamentarische Geschäftsführer der SPD, Wiese, sagte der Rheinischen Post, das sei für viele junge Familien einfach zu wichtig, da müsse man woanders sparen. Vize-Fraktionschefin Schmidt erteilt pauschalen Kürzungen ebenfalls eine Absage. Aber auch in der Union gibt es erste Stimmen, die gegen Einsparungen beim Elterngeld sind.
2: Beamte sollen in die gesetzliche Krankenversicherung einzahlen, das fordert der Wirtschaftsweise Truger in der Neuen Osnabrücker Zeitung. Durch ihre hohen Gehälter könnten die Beamten aus seiner Sicht die Kassen stärken. Bisher sind die meisten Beamten privat versichert. Bei der Eishockey-WM hat das deutsche Team seine Hausaufgaben gemacht und Großbritannien im letzten Vorrundenspiel mit 6:3 besiegt. Für den Einzug ins Viertelfinale brauchen die Deutschen aber noch Schützenhilfe der Konkurrenz.
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2: Klar und trocken ist es gerade, nur ein paar Wolken sind mal dabei. Die Temperaturen liegen aktuell zwischen 15 und 9 Grad, in größeren Städten auch mal um die 17. Im Laufe des Tages bleibt es dann auch meistens trocken, dazu viel Sonne und nur wenig Wolken, höchstens in den Bergen mal ein kurzer Schauer.
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2: Im Studio Jana Klonikowski. Schönen guten Morgen. Mitten in den Verhandlungen über ein Kriegsende haben die USA wieder Ziele im Iran angegriffen. Das zuständige US-Kommando spricht von Selbstverteidigungsmaßnahmen zum Schutz der eigenen Soldaten vor den iranischen Streitkräften. Dabei wurden Raketen, Abschussrampen und Schiffe, die Minen legen wollten, attackiert. Zuletzt hatte US-Präsident Trump noch ein Abkommen mit dem Iran in Aussicht gestellt, Hoffnungen auf eine schnelle Einigung dann jedoch gleich wieder gedämpft. In der schwarz-roten Koalition gibt es Ärger um mögliche Kürzungen beim Elterngeld. Immer mehr SPD-Politiker warnen da vor Einschnitten. Der parlamentarische Geschäftsführer Wiese sagte etwa der Rheinischen Post, das Elterngeld ist für viele junge Familien sehr wichtig. Auch Berlins Wirtschaftssenatorin Giffey warnt in den Funke-Zeitungen vor Kürzungen. Ähnlich äußert sich aber auch CDU-Generalsekretär Lennemann. Hintergrund: Familienministerin Prien von der CDU muss in ihrem Etat eine 500 Millionen Euro einsparen und prüft dafür auch Einschnitte beim Elterngeld. Russland hat Ausländer und Diplomaten aufgefordert, Kiew so bald wie möglich zu verlassen. Hintergrund sind geplante neue Angriffe. Erst am Wochenende hatte Russland die Ukraine mit massiven Luftangriffen überzogen. Dabei kam auch eine atomwaffenfähige Rakete zum Einsatz. Nach 29 Jahren ist für den VfL Wolfsburg erstmal Schluss mit Fußball-Bundesliga. Die Wolfsburger steigen zum ersten Mal in ihrer Geschichte ab. Riesenfreude dagegen in Paderborn. Der SC besiegte die Wolfsburger im Relegationsrückspiel mit 2:1 nach Verlängerung und machte damit den dritten Bundesliga-Aufstieg perfekt. Trainer Ralf Kettemann sagte nach dem Spiel bei Sat.1:
3: Vermutlich ein bisschen surreal und ich würde wahrscheinlich mindestens eine Nacht brauchen, um das zu realisieren. Aber am Ende nein, man kann es jetzt nicht in Worte fassen. Man hat bis gerade noch gezittert, war quasi im Spiel und jetzt heißt es erstmal einen durch den Tisch treten.
2: Das deutsche Team hat sein letztes Vorrundenspiel bei der Eishockey-WM gegen Großbritannien mit 6:3 gewonnen. Der Einzug ins Viertelfinale ist aber noch nicht sicher. Dafür muss noch Außenseiter Ungarn gegen Lettland gewinnen.
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2: Klar und trocken ist es gerade, nur ein paar Wolken sind mal dabei. Die Temperaturen liegen aktuell zwischen 15 und 9 Grad, in größeren Städten auch mal um die 17. Im Laufe des Tages bleibt es dann auch meistens trocken, dazu viel Sonne und nur wenig Wolken, höchstens in den Bergen mal ein kurzer Schauer.
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2: Im Studio Jana Klonikowski. Schönen guten Morgen. Die USA haben nach eigenen Angaben erneut Ziele im Iran angegriffen, darunter Raketenabschussrampen und Schiffe, die Minen legen wollten. Das zuständige US-Kommando spricht von Selbstverteidigungsmaßnahmen. US-Soldaten hätten vor Bedrohungen durch die iranischen Streitkräfte geschützt werden sollen. Im Irankrieg gilt gerade eigentlich eine Waffenruhe. Die USA und der Iran verhandeln über ein dauerhaftes Ende der Kämpfe. Hoffnungen auf ein schnelles Abkommen waren zuletzt wieder gedämpft worden. Die Sorge vor neuen massiven russischen Angriffen auf Kiew wächst. Russland hat jetzt Ausländer und Diplomaten aufgefordert, die ukrainische Hauptstadt so schnell wie möglich zu verlassen. Erst am Wochenende hatte es eine massive Angriffswelle auf Kiew gegeben. Sparen beim Elterngeld? Da will die SPD wohl nicht mitmachen und warnt vor weiteren Einschnitten im sozialen Bereich. Mehr dazu von Finn Riebesel-Freundlieb.
3: Hintergrund ist, dass Bundesfinanzminister Klingbeil von der SPD mehrere Ministerien zum Sparen aufgefordert hat, darunter auch das Bundesfamilienministerium. Der parlamentarische Geschäftsführer der SPD, Wiese, sagte der Rheinischen Post, das sei für viele junge Familien einfach zu wichtig, da müsse man woanders sparen. Vize-Fraktionschefin Schmidt erteilt pauschalen Kürzungen ebenfalls eine Absage. Aber auch in der Union gibt es erste Stimmen, die gegen Einsparungen beim Elterngeld sind.
2: Tränen beim VfL Wolfsburg, Jubel beim SC Paderborn. Der Zweitligist hat das Relegationsrückspiel mit 2:1 Nachverlängerung für sich entschieden und steigt zum dritten Mal in die Fußball-Bundesliga auf. Für Wolfsburg geht's dagegen nach 29 Jahren wieder runter in Liga 2. Dabei waren die Wolfsburger schnell in Führung gegangen, kassierten dann in der 14. Minute aber eine gelb-rote Karte und Paderborn drehte das Spiel. Am Ende steht Wolfsburgs erster Bundesliga-Abstieg der Vereinsgeschichte und eine Riesenaufstiegsparty in Paderborn. Bei der Eishockey-WM hat das deutsche Team seine Hausaufgaben gemacht und Großbritannien im letzten Vorrundenspiel mit 6:3 besiegt. Für den Einzug ins Viertelfinale brauchen die Deutschen aber noch Schützenhilfe der Konkurrenz.
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4: Wolkig geht's in den Tag, vor allem Richtung Küste und im Nordosten kann noch mal ein kurzer Schauer runterkommen. Sonst bleibt's oft trocken und es wird richtig sommerlich. Die Höchstwerte liegen zwischen 21 und 35 Grad. Morgen ziehen südlich der Donau mehr Wolken auf. An den Alpen gibt's Schauer und teils kräftige Gewitter bei maximal 34 Grad.
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9: Sonne satt, meldet uns schon die Jeanette aus Bad Berleburg in Nordrhein-Westfalen. Oh, und genauso startet heute fast ganz Deutschland. Viel Sonne dazu, oft ein komplett blauer Himmel, keine Wolke da, nur ganz im Norden und ganz im Süden. Da ziehen zwischendurch mal ein paar Wolken vorbei. Regen aber kaum ein Thema. Deutschland ist ein Backofen. Temperaturen klettern auf bis zu 35 Grad. Morgen am Mittwoch bleibt's in der Nordhälfte sonnig Richtung Süden. Tauchen so ein paar Quellwolken auf an den Alpen. Da kann's vereinzelt schon Gewitter geben. Aber morgen wieder bis zu 33 Grad.
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10: Ich bin Moritz Einzel. Guten Morgen. Die USA haben nach eigenen Angaben in der Nacht Raketenstellungen im Iran angegriffen. Das US-Militär teilte mit, es handle sich aber lediglich um begrenzte Maßnahmen zur Selbstverteidigung. Dabei seien Raketenabschussanlagen sowie iranische Boote beim Minenlegen getroffen worden. Eigentlich gilt zwischen beiden Staaten derzeit eine Waffenruhe. In der SPD und der Jungen Union wächst der Widerstand gegen Kürzungen beim Elterngeld. Der parlamentarische Geschäftsführer der SPD Wiese sagte, das Elterngeld sei für junge Familien eine wichtige finanzielle Säule. Auch der Vorsitzende der Jungen Union Winkel nannte es absurd, milliardenschwere Rentenerhöhungen zu beschließen und gleichzeitig das Elterngeld zu kürzen. Der Ebola-Ausbruch in Afrika dürfte sich nach Angaben der Weltgesundheitsorganisation weiter zuspitzen. WHO-Chef Tedros hat bei einem virtuellen Treffen mit Gesundheitsministern aus Afrika von einem äußerst ernsten Ausbruch gesprochen. Babette Büchner berichtet.
11: Mehr als 200 Tote und mehr als 900 Verdachtsfälle. Die WHO sieht die Ebola-Epidemie noch immer nicht unter Kontrolle. Man tue alles, um die betroffene Region zu unterstützen und das Virus einzudämmen, sagte der WHO-Chef. Doch derzeit sei die Epidemie den Experten noch einen Schritt voraus.
10: Der VfL Wolfsburg ist aus der Fußball-Bundesliga abgestiegen. Die Niedersachsen verloren das Relegationsrückspiel beim SC Paderborn mit 1:2 nach Verlängerung. Das Hinspiel war 0:0 ausgegangen. Für Paderborn geht es nach 6 Jahren wieder zurück in die Bundesliga. Und Greuther Fürth will heute Abend den Absturz aus der zweiten Liga abwenden. Die Franken empfangen um 8:30 im Relegationsrückspiel den Drittligisten Rot-Weiß Essen, der das Hinspiel mit 1:0 für sich entscheiden konnte.
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9: Hallo und guten Morgen. Einen schönen Dienstag wünsche ich. Kurze Woche steht uns bevor, aber es ist trotzdem einiges los. Und da gucken wir gleich mal drauf. Wir schauen mal mit dem Andi zusammen, was die Woche so bringt. Der hat nämlich die lustige Wochenvorschau für uns in ein paar Minütchen. Und jetzt kommen Sie erstmal gut aus den Federn zur Kaffeemaschine. Vielleicht bei den Temperaturen heute gleich ein Eiskaffee. Ist besser. Ich wünsche einen schönen guten Morgen.

0: Es wird eine heiße Woche, so viel kann ich Ihnen auch schon mal sagen. Guten Morgen hier bei Schwarzwald Radio. Und was sonst noch passiert diese Woche, das weiß Andi.
1: Diese Woche können wir alle unsere inneren Kirks, Spocks, Scotties und Uhuras rausholen. Denn morgen vor genau 54 Jahren lief die erste Folge Raumschiff Enterprise beim ZDF.
2: Die Logik, mit der Sie zu dieser Schlussfolgerung kamen, ist mir unklar.
1: Das hab ich nachgelesen.
3: Faszinierend.
1: Ja, für alle, die lesen können, eigentlich nicht, aber mal was anderes. Wisst ihr, wie ein vulkanisches Huhn macht? Spock, Spock, Spock, Spock, Spock, Spock.
4: Achtung an alle, Alarmstufe rot, Fässer klar machen.
1: Stäbchen rein, Spender sein. Das ist am Donnerstag Motto des Tages, am Tag der Lebensspende.
5: Das ist eine super Idee.
1: Da geht es nämlich um das, was wirklich zählt. Leben retten, ganz ohne Superkräfte, aber mit einer einfachen Registrierung bei der DKMS, der Deutschen Knochenmark-Spender-Datei.
6: Danke, Mann. Die Gruppe ist das Geilste.
1: Eine kleine Entscheidung, ein kurzer Abstrich und im besten Fall ein großes Stück Zukunft für jemand anderen. Geht übrigens auch ganz easy von daheim aus.
7: Respekt, wer es selber macht.
1: Alle Infos auf dkms.de. Am Samstag heißt es
8: Kartoffeln auf die Eins.
1: Denn es ist internationaler Tag der Kartoffel.
9: Das schmeckt aber lecker.
1: Also verneigen wir uns alle vor dem Chuck Norris der Beilagen.
10: Chapeau, sagte Franzos.
1: Ob als Pommes, Püree oder in Omas Salat, Kartoffeln sind
11: leider geil.
12: Ist so.
1: Aber jetzt kommt erstmal gut durch die kurze Woche. Euer Andi.
0: Da wissen wir Bescheid. Dankeschön, lieber Andi. Gleich unser Tagebuch der großen Hits nach Frankie Valli und The Police.

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1: 26. Mai 1984. Bon Jovi haben She Don't Know Me rausgebracht. Diese Nummer ist ein Zeuge der absoluten Anfänge von Bon Jovi und kommt auf dem Debütalbum der Jungs raus. Und das Besondere an diesem Song, es ist der einzige aller Bon Jovi-Songs, der nicht von einem der Bandmitglieder geschrieben wird. Stattdessen schreibt ihn Musiker und Songwriter Mark Afzak. Wie das entsteht, ist eine ziemliche Odyssee. Afzak schreibt zunächst mal den Song You Don't Want Me für die Band Frankie and the Knockouts. Die nehmen den Song dann auch auf und das klingt erstmal so. Als Bon Jovi dann so langsam an ihrem ersten Album arbeiten, soll Mark Afzak auch für sie was schreiben. Und da denkt er sich, Mensch, ich texte You Don't Want Me einfach um in einen neuen Song. Und rauskommt She Don't Know Me. Ist echter Wahnsinn. Praktisch gleicher Song, aber mit völlig unterschiedlichem Sound. Und das, obwohl, Achtung Fun Fact, beide Versionen den gleichen Schlagzeuger haben. Tico Torres ist zuerst nämlich der Schlagzeuger von Frankie and the Knockouts und wechselt pünktlich zum Debütalbum dann zu Bon Jovi.

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9: Der Timo aus Waltershausen in Thüringen meldet einen schönen Sommertag und den haben wir heute fast überall. Jede Menge Sonne im äußersten Norden und Süden, ziehen zwar ein paar Wolken durch, aber die tun nichts. Es wird richtig warm bis heiß, 20 bis 35 Grad. Morgen am Mittwoch scheint vor allem im Norden weiter die Sonne. Im Süden haben wir so ein paar dickere Wolken dabei und direkt an den Alpen sind auch Schauer oder Gewitter drin. Aber morgen trotzdem noch mal bis zu 33 Grad.
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Funktioniert auch heute noch auf jeder Party, in jeder Disco, die Gibson Brothers mit Que Sera Mi Vida. Guten Morgen hier bei Schwarzwaldradio. Kommen Sie gut in diesen heißen Tag und suchen Sie sich ein kühles Plätzchen. Ich wünsche Ihnen einen schönen Dienstag und wir putzen gleich zusammen erstmal die Zähne, damit wir frisch in den Tag starten. Und das machen wir am liebsten mit Ihren Musikwünschen in Sachen Zahnputz-Oldie. Da sind ja immer so kurze Nummern gesucht, so 2, maximal 3 Minuten lang. Die Zeit eben, die man zum Zähneputzen braucht. Und falls Sie da mal eine Idee haben in Sachen Zahnputz-Oldie, dann schicken Sie den einfach rüber als Idee per Sprachnachricht 0173 104 33 33. Das ist nämlich unsere WhatsApp-Nummer. Zahnputz-Oldie gibt's gleich nach Pepsi und Shirley und den Doobie Brothers.

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2: Zähneputzen, Sie können schon mal ins Bad gehen. Ich erzähle Ihnen eine, ja, sagen wir mal, etwas komplizierte Geschichte. Es geht nämlich um Liebe. Klar, dass es irgendwie kompliziert ist. Der Song stammt nämlich eigentlich von der Band The Left Bank. Eine Band aus New York. Geschrieben wurde der Song unter anderem von Michael Brown. Da war der gerade mal 16 Jahre alt. Und jetzt wird's kompliziert. Michael Brown hat sich nämlich ausgerechnet in Renee Fladen verliebt, die Freundin seines Bandkollegen Tom Finn. Unerwiderte Liebe und wurde dann zur Vorlage für gleich mehrere Songs von The Left Bank. Und es war wirklich sogar so, dass Renee, die Frau, um die es ging, während der Aufnahmen dieses Songs mit im Studio saß. Das war also besonders schwer. Und die Four Tops, die haben den Song irgendwann gecovert. Hier ist unser Zahnputz-Oldie. Walk away, Renee.

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13: Gisela hört uns in Plau am See in Mecklenburg-Vorpommern. Und die sagt, hier am See ist es gerade völlig ruhig und sehr, sehr sonnig schon um die Uhrzeit. Ja, wir haben gute Launewetter, das kann man nicht anders sagen. Die Sonne scheint verbreitet und selbst dort, wo mal ein paar Wolken auftauchen, bleibt es meist trocken. Temperaturen reichen von 20 Grad direkt an den Küsten bis zu heißen 35 Grad weiter im Landesinneren. Auch hier am Oberrhein wird es sehr, sehr heiß. Morgen am Mittwoch bleibt der Norden oft sonnig. Im Süden bilden sich so ein paar Quellwolken Richtung Alpen. Sind auch ein paar Schauer und Gewitter drin. Morgen gibt's dann dazu 33 Grad maximal.
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14: Ich bin Moritz Einzel. Guten Morgen. Die Gewerkschaft der Polizei klagt über marode Dienststellen bei der Bundespolizei. Jede dritte habe erhebliche Mängel oder sei marode, sagte GdP-Chef Roßkopf der Rheinischen Post. Der Zustand vieler Gebäude und Wachen sei nicht mehr hinnehmbar. Es fehlten etwa Parkflächen, zeitgemäße Sozialräume oder ausreichend Umkleiden. Wer keine Kinder hat, soll bei der Pflegeversicherung stärker zur Kasse gebeten werden. Gesundheitsministerin Warken plant, den Beitragszuschlag für Kinderlose um 0,1 Prozentpunkte anzuheben, berichtet das Redaktionsnetzwerk Deutschland unter Berufung auf Regierungskreise. Versicherte ohne Kinder sollen so künftig einen Beitragssatz von 4,3 Prozent zahlen. Bei ihrem Kampf gegen den Ebola-Ausbruch müssen sich die Helfer in Zentralafrika auch mit Aberglauben und Unwissenheit auseinandersetzen. In der Provinz Ituri in der Demokratischen Republik Kongo hält nach Angaben der Hilfsorganisation ActionAid etwa jeder Dritte die Krankheit für einen Mythos. In der Region gibt es die meisten der mehr als 900 Ebola-Verdachtsfälle. Der VfL Wolfsburg ist aus der Fußball-Bundesliga abgestiegen. Das Team verlor das Relegationsrückspiel beim SC Paderborn mit 1:2 nach Verlängerung. Das Siegtor für Aufsteiger Paderborn erzielte Laurin Kurda. Er sagte bei Sky:
15: Wir wollten ruhig bleiben, wir wollten das Spiel ruhig gestalten, egal ob es in die Verlängerung geht oder nicht. Und wir wollten einfach viele Bälle in die Box bringen, da bin ich präsent und ja, dann konnte ich ihn zum Glück machen.
14: Das Hinspiel war 0-0 ausgegangen. Und die deutsche Eishockey-Nationalmannschaft steht bei der WM in der Schweiz vor dem Aus in der Vorrunde. Die DEB-Auswahl gewann zwar mit 6-3 gegen Großbritannien, kommt aber nur dann in die Hauptrunde, wenn Lettland heute gegen Außenseiter Ungarn verliert.
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13: Ein niegelnagelneues Popcorn für alle habe ich in petto. Also nicht niegelnagelneu, der Film, um den es geht, ist ja auch nicht niegelnagelneu, aber es wird super spannend heute und kultig mit der Musik, denn Filmmusik haben wir natürlich an dieser Stelle auch immer für Sie. Ich wünsche einen schönen guten Morgen, Popcorn für alle gibt's gleich.

0: für alle.
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2: Der Feind in meinem Bett. Klingt erstmal wie eine mittelmäßige WG-Erfahrung mit schimmelndem Käse im Kühlschrank. Ist aber ein ziemlich fieser Psychothriller aus den 90ern. Und einer, der zeigt, Julia Roberts kann nicht nur romantische Komödien und Zahnpasta lächeln.
3: Wie ist Ihr Name? Woher kommen Sie?
4: Viele Fragen auf einmal.
3: Ach, das sind doch nur zwei.
2: In Der Feind in meinem Bett spielt Roberts Laura, die nach außen das perfekte Leben führt. Strandhaus, hübscher Ehemann, geschniegelt und gestriegelt bis zum letzten Handtuch. Blöd nur, hinter verschlossenen Türen ist ihr Mann ein kontrollsüchtiger Albtraum mit massivem Ordnungsfimmel.
5: Ich kann nicht leben ohne dich. Und du wirst auch nicht ohne mich leben.
2: Also plant Laura die ultimative Flucht. Sie täuscht ihren eigenen Tod vor und startet irgendwo im amerikanischen Nirgendwo ein neues Leben.
4: Wie lange sind Sie bei ihm geblieben? Viel zu lange.
2: Dumm nur, dass Psychopathen selten gut verlieren können.
5: Sie kommen vielleicht mit einer einstweiligen Verfügung, dass ich mich von meiner Frau fernhalten muss. Aber mich kann nichts zurückhalten.
2: Der Film lebt vor allem von dieser permanenten Anspannung. Du sitzt da und denkst die ganze Zeit, bitte, dreh dich nicht um. Und genau dann dreht sich natürlich jemand um. Klassischer Thriller-Move, aber effektiv.
4: Dieser Mann ist verrückt.
5: Ich weiß das.
2: Besonders stark, Julia Roberts mal komplett anders als in Pretty Woman. Verletzlich, panisch, aber trotzdem entschlossen. Und hier kommt der kuriose Fakt. Die Produzenten hatten Julia Roberts schon verpflichtet, bevor Pretty Woman sie weltweit zum Superstar gemacht hat. Während der Dreharbeiten explodierte dann plötzlich ihr Ruhm. Und aus einem soliden Thriller wurde quasi über Nacht ein Mega-Hype-Film. Jackpot für das Studio. Der Feind in meinem Bett. Ist vielleicht kein subtiler Arthouse-Thriller, aber einer dieser Filme, die man nachts zufällig im Fernsehen entdeckt und dann definitiv nicht mehr ausschaltet. Gut platziert übrigens auch die Musik im Film, wie beispielsweise Brown Eyed Girl von Van Morrison. Hey, well.

0: dass Sie da sind, hier bei uns bei Schwarzwaldradio, und vielleicht machen Sie auch noch verlängerte Pfingstferien hier bei uns in der Region. Da haben wir für Sie die schönsten Plätzchen zusammengesucht, und von einem dieser Plätzchen erzählen wir Ihnen jetzt wieder.
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2: Der Balzer Herrgott bei Oberhammersbach. Mitten im Wald steht plötzlich ein riesiges steinernes Kreuz, und genau das macht den Balzer Herrgott so besonders. Der Ort liegt versteckt bei Oberhammersbach und wirkt fast wie aus einer anderen Zeit. Früher pilgerten Menschen dorthin, heute kennen den Spot vor allem Wanderer und Einheimische. Der Weg führt durch wunderschöne Waldwege und kleine Lichtungen mit tollen Blicken über den Schwarzwald. Wenn man dort ankommt, ist es meistens komplett still. Gerade diese Ruhe macht den Ort so faszinierend. Viele bleiben dort einfach kurz sitzen, hören dem Wald zu und genießen die Atmosphäre. Es geht dort weniger um Action, sondern eher um dieses typische Schwarzwaldgefühl. Natur, Ruhe und Geschichte an einem Ort. Wer versteckte Plätze mit besonderer Stimmung liebt, sollte sich den Balzer Herrgott unbedingt anschauen.

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5: Und die Susanne aus Leipzig, die meldet auch schon schönstes Sommerwetter. Ende Mai. Ja, und so bleibt's heute auch. Also wir kriegen bis zu 35 Grad in manchen Regionen, ne? Mehr muss man dazu gar nicht sagen. Regen, keiner in Sicht. Wir haben ein paar dickere Wolken ganz im Norden und ganz im Süden, aber ansonsten nichts los. Und auch morgen bleibt's nochmal sommerlich. Morgen bis zu 33 Grad, aber morgen kann es am Alpenrand schon die ersten Wärmegewitter geben.
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2: Ich würde sagen, wir spielen eine Runde und heute spielen wir eine Runde Fakt oder Fake. Gibt auch einen guten Grund dafür. Wir feiern nämlich einen richtigen Rockstar heute mit Stil, mit Sonnenbrille und Lederhose. Lenny Kravitz wird heute 62, obwohl er aussieht wie 42. Und ganz ehrlich, bei dem Mann weiß man manchmal wirklich nicht, was es eigentlich war und was klingt einfach nur verrückt und ist erfunden. Und deswegen spielen wir ein Fakt oder Fake. Ich erzähle Ihnen zwei Stories über Lenny Kravitz und Sie sagen mir dann, welche Geschichte stimmt. 100 Schwarzwaldtaler gibt's zu gewinnen. Machen wir hier in knapp 10 Minuten natürlich bei Schwarzwald Radio. Guten Morgen.

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1: Lenny Kravitz ist unser Geburtstagskind des Tages, deswegen ein Fakt oder Fake zu unserem Rockstar. Und da habe ich zwei Geschichten für Sie. Eine davon ist erfunden, die andere ist wahr. Welche stimmt? Geschichte Nummer 1. Lenny Kravitz hat mal hinter einem Tonstudio in einem alten Wohnwagen gelebt, obwohl er längst Millionär war. Angeblich, weil die Akustik dort besser war. Fürs Musikmachen. Das ist die erste Geschichte. Zweite Geschichte. Bevor Lenny Kravitz berühmt wurde, ist er unter dem Künstlernamen Romeo Blue aufgetreten. Na? Welche Story ist wahr? 0173 104 33 33. Unsere WhatsApp-Nummer, Telefonnummer haben wir auch. 0800 504 33 33. Hat Lenny Kravitz mal in einem alten Wohnwagen gelebt, obwohl er schon Millionär war? Oder war sein Künstlername früher Romeo Blue?

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6: Michaela aus Velden in Rheinland-Pfalz freut sich auf diesen Sommertag und das wird ein richtig fetter Sommertag. Mit Temperaturen von bis zu 35 Grad, oben an den Küsten so 20 bis 25 reicht auch schon und es gibt ganz viel Sonne. Regen, keiner in Sicht. Machen wir erst morgen, aber auch nur am Alpenrand. Da können sich so ein paar Wolken und ein paar Gewitter ansammeln. Aber ansonsten auch morgen wieder sehr, sehr heiß bei bis zu 33 Grad. Dann für den Mittwoch.
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7: Ich bin Moritz Einzel. Guten Morgen. Versicherte ohne Kinder sollen mehr für die Pflegeversicherung zahlen. Das berichtet das Redaktionsnetzwerk Deutschland unter Berufung auf Koalitionskreise. Demnach plant Gesundheitsministerin Warken eine Anhebung des Beitragszuschlags für Kinderlose um 0,1 Prozentpunkte. Sie sollen so künftig einen Beitragssatz von 4,3% zahlen. Versicherte mit Kindern zahlen nur bis zu 3,6%. Rund ein Drittel der Dienststellen der Bundespolizei sind marode, beklagt die Gewerkschaft der Polizei. GdP-Chef Roßkopf sagte der Rheinischen Post, der Zustand vieler Gebäude und Wachen sei nicht mehr hinnehmbar. Sanierungen würden verschoben und es fehle an Büros, Unterkünften oder Parkflächen. Das US-Militär hat wieder Ziele im Iran angegriffen. Im Süden des Landes wurden Raketenstellungen getroffen und im Bereich der Straße von Hormus Minenlegerboote attackiert. Zwischen den USA und dem Iran gilt eigentlich eine Waffenruhe und es laufen Verhandlungen über eine dauerhafte Beendigung des Krieges. Der SC Paderborn ist in die Fußball-Bundesliga aufgestiegen. Das Team gewann das Relegationsrückspiel gegen den VfL Wolfsburg mit 2:1 nach Verlängerung. Das Hinspiel war 0:0 ausgegangen. Für Wolfsburg ist es der erste Abstieg in Liga 2. Trainer Dieter Hecking bei Sky.
8: Große Enttäuschung natürlich, weil das haben wir uns natürlich anders vorgestellt. Und ich hatte das Gefühl, als wenn wir es heute gepackt hätten. Ja, aber es gibt eben in solchen Spielen einen Moment, der so ein ganzes Spiel zum Kippen bringt. Das war heute so und ich kann der Mannschaft überhaupt keinen Vorwurf machen, in der Zahl die 105 Minuten so dagegen zu halten. Das war alles okay.
7: Nach einer gelb-roten Karte musste Wolfsburg lange in Unterzahl agieren. Und bei der Eishockey-WM in der Schweiz hat Deutschland zwar 6:3 gegen Großbritannien gewonnen. Um noch ins Viertelfinale zu kommen, müsste Außenseiter Ungarn aber heute Lettland besiegen.
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6: Die Frage ist, hat Lenny Kravitz, obwohl er Millionär war, mal in einem Wohnwagen gelebt oder ist er früher unter dem Namen Romeo Blue aufgetreten? Unser Fakt- oder Fake-Spiel, bei dem Sie 100 Schwarzwaldtaler gewinnen, wenn Sie die richtige Antwort wissen. Welche Story stimmt? 0800 504 33 33, Telefonnummer, WhatsApp-Nummer 0173 104 33.

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1: Hat er in einem Wohnwagen gewohnt, der Lenny Kravitz, weil dort die Akustik besser war, obwohl er schon Millionär war damals? Oder war sein Künstlername Romeo Blue, bevor er berühmt wurde? Das ist die Frage heute. Und wer möchte die jetzt richtig beantworten? Vielleicht die Rita.
2: Guten Morgen, Kathi. Hier ist Rita aus Lochowalde. Und ich denke mal, dass die Geschichte Nummer 1 stimmt. Ich wünsche dir noch einen schönen Tag. Liebe Grüße. Tschüss, tschüss.
1: Also, Lenny Kravitz hat in einem Wohnwagen gewohnt, sagt die Rita aus Lochowalde. Da fragen wir doch mal bei Annette.
3: Moin, Kathi. Ich würde mal sagen, Story 2. Romeo Blue hört sich gut an. und die Erklärung zu 1 ist mir etwas zu weit hergeholt. Also tippe ich auf 2. Ciao.
1: So, da haben wir einmal Rita, die sagt, er hat in einem Wohnwagen gewohnt. Und Annette sagt, Romeo Blue war sein Künstlername. Und ich sag euch was. Nummer 2 ist richtig. Annette gewinnt die 100 Schwarzwaldtaler. So sieht's mal aus. Er hieß tatsächlich Romeo Blue, bevor er wieder Lenny Kravitz wurde und damit wesentlich mehr Erfolg hatte. Hier ist er, unser Geburtstagskind des Tages, Lenny Kravitz mit Mr. Cab Driver. Und zu Annette nach Dudenhofen gehen jetzt 100 Schwarzwaldtaler. 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

0: Guten Morgen, liebe Kathi. Hier ist der Flo aus Amberg in der Oberpfalz. Ich hätte einen kleinen Musikwunsch. Und zwar wäre das von Lynyrd Skynyrd, Call Me The Breeze. Wäre doch cool und perfekt für diese sommerliche heiße Woche. Dankeschön.
1: Und der Song stammt ja eigentlich gar nicht von Lynyrd Skynyrd. Der stammt ja eigentlich von J.J. Cale. Und wir hören hier bei Schwarzwaldradio jetzt mal in das Original rein. Call me the breeze. Ja, es klingt auch irgendwie cool, oder? Und J.J. Cale war übrigens auch der Erste, der eine Drum Machine benutzt hat. Ja, und Lynyrd Skynyrd haben daraus dann einen Southern Rock Klassiker gemacht. Hier sind sie mit Call Me.

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10: Sonne satt, meldet uns schon die Jeanette aus Bad Berleburg in Nordrhein-Westfalen. Oh, und genauso startet heute fast ganz Deutschland. Viel Sonne dazu, oft ein komplett blauer Himmel, keine Wolke da, nur ganz im Norden und ganz im Süden. Da ziehen zwischendurch mal ein paar Wolken vorbei. Regen aber kaum ein Thema. Deutschland ist ein Backofen. Temperaturen klettern auf bis zu 35 Grad. Morgen am Mittwoch bleibt's in der Nordhälfte sonnig. Richtung Süden tauchen so ein paar Quellwolken auf. An den Alpen, da kann's vereinzelt schon Gewitter geben. Aber morgen wieder bis zu 33 Grad.
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In Excess und Need You Tonight hier bei Schwarzwald Radio. Und apropos, was Sie in der kommenden Nacht brauchen, ja, das ist wahrscheinlich ein kühles Plätzchen. Es ist wirklich anstrengend, bei der Hitze zu schlafen, oder? Meine Güte. Aber wie Sie das besser hinkriegen, bei Hitze zu schlafen, das weiß unser Andi. Der hat nämlich da ein paar Tipps für Sie. Ich weiß allerdings nicht, ob Sie damit wirklich was anfangen können. Der Andi mit seinen Tipps. Den gibt's gleich nach Meteor und Placebo. Every you, every me. Guten Morgen.

0: Ich darf über die heißen Temperaturen meckern. Ich beschwere mich nämlich auch nicht über kalte Temperaturen im Winter. Guten Tag, hier ist Schwarzwaldradio. Ich wünsche einen schönen Vormittag. Und es ist wirklich anstrengend, bei diesen heißen Temperaturen zu schlafen. Das ist wirklich so. Und wir haben noch so eine heiße Nacht vor uns. Die Top 5, wie Sie schlafen können bei dieser Wärme, die hat unser Andi für Sie.
1: Und hier ist Platz 5.
2: Ihr lasst euch freiwillig im Supermarkt in der Kühlwarenabteilung einschließen.
1: Platz 4.
2: Einfach heiraten.
3: Nein, nein, nein, nein, nein.
2: Dann habt ihr im Schlafzimmer bald frostige Stimmung.
4: Und weg sind deine Nüsse.
1: Der dritte Platz.
2: Wärmflaschen lassen sich auch super mit eiskaltem Aperol Spritz befüllen.
5: Lecker.
1: Platz Nummer 2.
2: Leg den Pyjama vor dem Anziehen ins Gefrierfach und wenn das immer noch nicht hilft, legt euch einfach dazu.
6: So, mir ist aber kalt jetzt, wirklich. Boah.
1: Und das ist unser Platz Nummer 1.
2: Das beste Mittel gegen Hitze im Schlafzimmer.
7: Ja?
2: Eiszäpfchen. Aber um ehrlich zu sein, der Tipp
8: ist auf jeden Arsch.
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12: Der Timo aus Waltershausen in Thüringen meldet einen schönen Sommertag. Und den haben wir heute fast überall. Jede Menge Sonne im äußersten Norden und Süden. Ziehen zwar ein paar Wolken durch, aber die tun nichts. Es wird richtig warm bis heiß, 20 bis 35 Grad. Morgen am Mittwoch scheint vor allem im Norden weiter die Sonne. Im Süden haben wir so ein paar dickere Wolken dabei. Und direkt an den Alpen sind auch Schauer oder Gewitter drin. Aber morgen trotzdem noch mal bis zu 33 Grad.
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13: Ich bin Moritz Einzel, guten Morgen. Gesundheitsministerin Warken will offenbar den Beitragssatz für Kinderlose in der Pflegeversicherung erhöhen. Das Redaktionsnetzwerk Deutschland berichtet unter Berufung auf Koalitionskreise, dass der Beitragszuschlag für Kinderlose auf 0,7% angehoben werden soll. Versicherte ohne Kinder müssten dann ab einem Alter von 23 Jahren insgesamt einen Beitragssatz von 4,3% zahlen. Die Gewerkschaft der Polizei beklagt marode Dienststellen und fordert eine bessere Infrastruktur. GdP-Chef Roßkopf hat der Rheinischen Post gesagt, der Zustand vieler Wachen sei nicht mehr hinnehmbar. In jeder dritten Dienststelle fehlten etwa Büros, Unterkünfte und Parkflächen. Trotz der geltenden Waffenruhe hat das US-Militär nach eigenen Angaben Stellungen im Iran angegriffen. Es seien Raketenabschussanlagen und iranische Boote attackiert worden, die Minen in der Straße von Hormuz verlegen wollten. Zwischen den USA und dem Iran laufen indirekte Verhandlungen über ein dauerhaftes Kriegsende. Der VfL Wolfsburg ist erstmals aus der Fußball-Bundesliga abgestiegen. Das Team von Trainer Dieter Hecking verlor das Relegationsrückspiel beim SC Paderborn mit 1:2 nach Verlängerung. Das Hinspiel war 0:0 ausgegangen. Für Paderborn ist es nach 2014 und 2019 der dritte Aufstieg. Und die deutsche Eishockey-Nationalmannschaft hat ihr letztes Vorrundenspiel bei der WM in der Schweiz gegen Großbritannien mit 6:3 gewonnen. Die Viertelfinalteilnahme hängt aber davon ab, ob Lettland heute gegen Außenseiter Ungarn verliert.
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Unser Kalenderklassiker, 26. Mai 1989, also heute vor genau 37 Jahren. Da müssen wir mal drüber sprechen, über diesen Tag hier bei Schwarzwaldradio. Da ist nämlich was passiert in den USA. Eine sehr ungewöhnliche Aktion. Mehrere Radiostationen oder ganz viele, fast alle eigentlich, haben sich morgens um 7.42 Uhr für rund 30 Sekunden komplett stumm geschaltet. Keine Musik, keine Nachrichten, keine Jingles, nur Stille. Und das als bewusstes Zeichen dafür, wie ungewohnt eine Welt ohne Radio wäre und wie sehr das Medium den Alltag prägt und wie wichtig es ist. Ich kann Ihnen da auch eine ziemlich aktuelle Erfahrung schildern. Eins meiner Familienmitglieder liegt zurzeit auf der Intensivstation. Und auf der Intensivstation im Krankenzimmer läuft einfach mal das Radio. Selbst für Menschen, die im Koma liegen, ist Radio, ist Musik extrem wichtig, um gesund zu werden sowieso. Also da können wir uns selbst bei aller Bescheidenheit jeden Tag so ein bisschen feiern. Ne? Und jetzt spiele ich Ihnen mal eine Nummer aus dieser Zeit. Eine Nummer aus dem Jahr 1989, die wirklich auf der ganzen Welt lief. Nicht nur in den USA und die auch heute noch jedes Kind kennt. Madonna und Like a Prayer, jetzt hier bei Schwarzwaldradio.

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0: Sie erreichen uns hier immer ganz einfach im Schwarzwaldradio-Studio, indem Sie uns eine WhatsApp-Nachricht schicken. Am besten eine Sprachnachricht mit Ihrem Anliegen oder Ihren Musikwünschen an die 0173 104 33 33.
1: Hey Kathi, würdest du mir bitte Harry Nilsson mit I guess the Lord must be in New York City. Ich glaube, so heißt der Titel. Würdest du mir den bitte noch spielen? Das wäre sehr lieb. Danke.

0: Einen wunderschönen guten Morgen, liebe Kadi. Hier ist wieder mal der Jürgen. Und ich hoffe, du hast wieder 2 Groschen aufgespart für unsere Jukebox. Ich würde mir heute von meinem Rochlitz-Hühnchen Laidback und High Society Girls wünschen. Wäre das möglich? Ich wünsche dir noch einen schönen Tag und eine supi Sendung. Tschüss, bis zum nächsten Mal.
1: Na, dann werfe ich mal die Groschen in die Jukebox. Oh, läuft. Laidback, High Society Girl. Hier bei Schwarzwald Radio.

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Hallihallo und einen wunderschönen guten Morgen aus dem sonnigen und schon sehr warmen Studio in Erkrath. Guten Morgen, sagt der Teddy ins World Wide Web, euer Wolfgang. Und ich begrüße ganz viele Hörer bei Radio Nordsee International über die Satzzentrale und natürlich Radio Ostseemelodie. Wir senden ja heute wieder zusammen. Es ist Dienstag, der 26. Mai. Guten Morgen. Im Hintergrund ein freundliches Winke, Winke, Winke in den Seniorentreff sowie zur Renate ins Ammerland. Zu allen Hörerinnen und Hörern, zu RNI, good morning to all listeners. Ja, auch bei Radio Ostseemelodie kann ich auch im Hintergrund Hörerinnen und Hörer sehen. Die Hannelore hat dazu geschaltet, der Alfred und der Pedro. Euch einen guten Morgen, den nächsten 2 Stunden viel Spaß mit eurem Teddy und ab 12 Uhr kommt die Christiane, die Kicker. Das alles aus dem sonnigen Erkrath. Es ist wirklich ein schöner Tag. Das Pfingstfest haben wir überstanden. Jetzt geht's wieder in eine arbeitsreiche Woche, oder? Hallo, guten Morgen, Freunde. Sag nicht ich, sondern Tom Astor.

0: Radio Beatrice Egli und das Ganze hier natürlich in eurem Radio. Ich begrüße ganz viel neue Hörerinnen und Hörer. Dienstags senden wir ja richtig live hier aus dem Sendestudio Erkrath. Ach ja, es ist heute warm. 22 Grad haben wir schon. Und es ist sonnig. Und das Ganze natürlich.
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0: Azzurro, Adriano Celentano, Azzurro ist der Himmel hier bei uns in Erkrath.

Tja, und da ist wieder die Erkennungsmelodie von ANI, Man of Action. Und das heißt, ich darf euch das Kalenderblatt vorlesen. Von heute Dienstag, dem 26. Mai 2026. Wir befinden uns in der 22. Kalenderwoche am 146. Tag des Jahres und wir müssen noch 219 Tage warten bis zum Jahresende. Sternkreiszeichen sind die Zwillinge und Namenstag haben heute der Alwin, der Godo, die Marianne, Regentrud und der Philipp. Die Sonne ist um 5 Uhr und 17 aufgegangen, kann ich bestätigen, war ich auch schon auf. Und die Sonne geht um 21 Uhr 22 unter. Der Mond geht um 16:25 auf und wird morgen um 3 Uhr und 11 Minuten untergehen. So, das war ja der Ausblick auf das Kalenderblatt von heute, Dienstag, den 26. Mai. Hier in der Strandburg im Chatraum von Radio Ostsee-Melodie bin ich nun auch nicht mehr alleine. Der Uwe ist zu uns gestoßen. Einen wunderschönen guten Morgen.

mit Kevin Johnson wollte ich neue Hörer im Hintergrund begrüßen, den Hain in Kellenhosen. Schönen guten Morgen zu dir und die Bacardi 64 hat auch eingeschaltet. Herzlich willkommen hier. Und natürlich viele neue Hörerinnen und Hörer hier bei Radio Nordsee International, die uns heute dazugeschaltet sind.

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3: Genau, Peter Maffay, du bist anders. Ja, das bin ich ja wirklich, ne? Ich bin anders als all die anderen.

Ja, und dann begrüße ich doch recht herzlich hier auch den Achim im Hintergrund. Einen wunderschönen guten Morgen und dir natürlich auch viel Spaß hier bei Radio Ostseemelodie und Radio Nordsee International. Das Ganze über die SAT-Zentrale.

Genau 10.30 Uhr und was sagt euch das? Es ist jetzt Zeit für das Schlagerschätzchen aus den 40er Jahren. Ein wirklich alter Titel, ich war ganz tief in meiner Oldie-Kiste. Willi Fritsch, Lilien Harvey, ich wollt, ich wär ein Huhn. Kikeriki!

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Schlagerschätzchen mit Willi Fritsch, Paul Kemps, Oskar Sima und Lillian Harvey. Wenn die Rosen erblühen in Malaga, auch ein schöner deutscher Oldie mit Cindy und Bert.

Jo, dann nochmal einen wunderschönen guten Morgen in den Hintergrund zu meiner Ablöse zur Christiane, zur Kicker. Und sie ist auch gleich weiter gestratzt in die Strandburg hier. Schönen guten Morgen, bin erfreut, dich zu lesen. Winke, winke, ins Wohnzimmer. Nino de Angelo ist unser nächster Gast mit dem Titel Liebe für immer.

0: Eine Liebe für immer, Nino De Angelo, und wir machen weiter mit den Beatles und danach schauen wir mal ein bisschen in die Sterne, das Horoskop.
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0: Der Blick in die Sterne. Das aktuelle Wochenhoroskop. Wassermann.
1: Neue Ideen bringen frischen Schwung in festgefahrene Abläufe. Beruflich kann ein kreativer Einfall jetzt genau zur richtigen Zeit kommen. Und in der Liebe entsteht Nähe, wenn spontane Momente zugelassen und gemeinsame Pläne nicht zu streng durchdacht werden.
0: Fische.
1: Die Woche fühlt sich lebendig und zugleich etwas verträumt an. Beruflich hilft es, sich nicht von der ersten Mai-Hitze oder auch äußere Unruhen ablenken zu lassen. In der Beziehung sorgt ein ruhiger Abend für emotionales Vertrauen.
0: Widder.
1: Der Wunsch nach Bewegung wächst diese Woche bei Widdern spürbar. Beruflich können schnelle Entscheidungen positive Entwicklungen anstoßen. In der Liebe bringt eine spontane Einladung oder auch eine gemeinsame Unternehmung frische Energie.
0: Stier.
1: Beständigkeit bleibt eine wertvolle Stärke von Stieren. Beruflich lohnt es sich, konzentriert am eigenen Kurs festzuhalten, auch wenn das Tempo um einen Hauch steigt. In der Liebe entsteht durch kleine Gesten ein Gefühl von Sicherheit und Nähe.
0: Zwillinge.
1: Gespräche werden lebendiger und inspirierender. Beruflich können neue Kontakte interessante Möglichkeiten eröffnen. In der Beziehung sorgt Leichtigkeit für gute Stimmung, besonders jetzt bei den langsam steigenden Temperaturen im Freien.
0: Krebs.
1: Emotionale Klarheit gewinnt diese Woche an Bedeutung. Beruflich hilft es, sich bewusst kleine Pausen zu gönnen, um nicht alles gleichzeitig erledigen zu wollen. In der Liebe bringt ein vertrauter Austausch Ruhe und Geborgenheit.
0: Das aktuelle Wochenhoroskop. Dein Sternzeichen war noch nicht dabei? Dann bleib dran. Gleich geht's weiter.

0: Der Blick in die Sterne.
1: Das aktuelle Wochenhoroskop.
0: Löwe.
2: Die eigene Ausstrahlung von Löwen passt perfekt zur aufgeladenen Sommerstimmung. Beruflich überzeugt eine selbstbewusste Haltung mehr als jedes große Wort. In der Liebe sorgt ein leidenschaftlicher Moment bis Ende Mai noch für spürbare Intensität.
0: Jungfrau.
2: Struktur bringt Ruhe in die letzte dynamische Maiwoche. Beruflich lassen sich Aufgaben gut ordnen, wenn Prioritäten klar gesetzt werden. In der Beziehung schafft Verlässlichkeit eine angenehme Stabilität.
0: Waage.
2: Balance entsteht durch bewusste Entscheidungen. Beruflich hilft ein diplomatischer Umgang dabei, kleine Spannungen auszugleichen. In der Liebe wirken gemeinsame, entspannte Stunden besonders verbindend.
0: Skorpion.
2: Tiefe Gedanken treffen auf neue Impulse. Beruflich lohnt es sich, Entwicklungen aufmerksam zu beobachten, bevor gehandelt wird. Und in der Liebe entsteht Nähe durch Ehrlichkeit und intensive Gespräche.
0: Schütze.
2: Diese Woche, die temperaturtechnisch richtig heiß wird, weckt Lust auf Neues. Beruflich können kreative Ideen jetzt überraschend gut ankommen. In der Beziehung sorgt ein spontaner Plan für Leichtigkeit und Abenteuergefühl.
0: Steinbock.
2: Konsequenz zahlt sich weiterhin aus. Beruflich bringt ein ruhiger, unklarer Kurs Stabilität in hektische Tage. In der Liebe schenkt ein verlässlicher Moment Sicherheit und emotionale Nähe.
0: Das war der Blick in die Sterne.
1: Alle Angaben ohne Gewähr.
3: Ich hoffe, für euch war das Richtige dabei bei dem Blick in die Sterne. Und hier geht's jetzt weiter mit Unheilig und Wunderschön.
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Da ist ja auch wunderschön, dass er wieder da ist, der Graf von Unheilig. Der nächste Titel heißt Bye Bye Baby. Ja, ich sag noch nicht Bye Bye, ich hab noch ein Stündchen Sendezeit. Und dann erscheint unsere Kika, unsere Christiane.

Danke, und jetzt entzünden wir ein Feuer und gehen in die zweite Stunde. Nicht ich mache das Feuer an, sondern Iron Sheer. Und damit begrüße ich auch recht herzlich meinen lieben Freund, den Kollegen Kalle vom Niederrhein in Wartendorf. Guten Morgen.

Eulenschier mit Feuer. Ja, und ich weiß, dass der Kalle gerne Akkordeonmusik hört. Er spielt ja selber dieses tolle Instrument. Also schicke ich den nächsten Titel mal zum Kalle.

0: Kalle, ich hoffe, das hat dir gefallen. Der nächste Gast ist Roger Whittaker. Schön war die Zeit. Ja, die Zeit ist immer noch schön, oder?
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0: Der Nacht, Marianne Rosenberg.
1: Dann stell ich mir vor, du wärst bei mir.
0: Ja, ich durfte einmal in meiner Jugend in einer Diskothek in Düsseldorf anmoderieren.
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0: Sie hatte Namen, gibt's, aber hat trotzdem gesungen. Ihre Lieder der Nacht.

Jo, das waren die drei Hits am Stück hier bei Radio Ostsee Melodie und Radio Nordsee International mit eurem Teddy aus dem Sendestudio, aus dem sonnigen Sendestudio Erkrath.

11.30 Uhr und was heißt das? Wir kommen wieder zu unserem Oldie des Tages. Genau, Schlagerschätzchen heißt das. Diesmal mit Doris D. und Buddy Click, Love Somebody.

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3: Dann liefere ich euch mal ein bisschen Zucker, Sugar und Yachis

0: Simone ist das und sie fragt, was ich von Liebe wissen. Was weißt du schon von Liebe? Tja, nix, ne?
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0: Der nächste Gast hier am heutigen Morgen heißt Elton John und singt von meinem Song, Your Song. Ja, alles für mich hier heute Morgen.

Tja, jetzt habe ich meine Jeans an, jetzt kann ich gleich rausgehen in den Sommer, denn Sommer ist in der Stadt, Summer in the City.

Nein, geht nicht. 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

0: bis zum nächsten Mal.
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2: Genau, nach 2 Stunden wird getrennt. Diesmal nicht. Nein, wir trennen nichts. Wir tauschen nur den Stuhl und das Mikrofon. Und dann erscheint unsere Kicker hier auf dem Stream bei Radio Ostseemelodie und Radio Nordsee International. Und das Ganze über die SAT-Zentrale. Ich freundlich winke in den Hintergrund zum versammelten Seniorentreffen zur Renate ins Ammerland.
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2: Hier im Chatraum in der Strandburg bedanke ich mich recht herzlich beim Uwe, dass er mich wachgehalten hat.
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2: im Hintergrund sehe ich, dass der Alfred dabei war, die Hannelore, die Bacardi 64 und der Kalle und Tini Dandelion. Alles Gute für euch, einen schönen Nachmittag, aber bleibt bitte dran, denn gleich erscheint die Christiane, die Kicker. Sie hat einen Riesenkoffer voller wunderschöne Musik dabei. Michael Holm, aber Frank Zabot. Frank Zander und noch viele, viele, viele andere.
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2: Ich mach'n Knicks, mach'n Diener, sag meinen Spruch auf, tot nix, was ich nicht auch dran würd, und verbleibe bis zur nächsten Woche mit freundlichen Grüßen von Haus zu Haus, von Tür zu Tür. Euer Teddy aus Erkrath. Tschüsschen.

0: Fernsehen, immer das Gleiche. Alleine weggehen? Kein Bock. Vielleicht die Wäsche machen? Nee, heute nicht. Tja, was dann? Schalt dich rein, hör einfach. Kika.
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2: Ja, die Wäsche habe ich schon gemacht. Eine Maschine schwarze Wäsche waschen lassen sozusagen. Und sie hängt schon zum Trocknen auf dem Balkon. Ich denke mir mal, wenn ich mit meiner Sendung fertig bin, kann ich sie auch wieder abnehmen. Einen schönen Dienstag ins World Wide Web wünsche ich an alle hier bei Radio Ostsee Melodie und natürlich Radio Nordsee International auch, die über die Satzzentrale zuhören. Und zwar haben wir heute den Dienstag, den 26. Mai. Es ist der letzte Dienstag diesen Monat. Und ich freue mich, dass ihr zuhört hier in meiner Sendung, die jetzt von 12 Uhr an bis 14 Uhr geht. Und ich sage euch schon mal, was ich mir ausgesucht habe. Es geht mal wieder in die 70er Jahre und ich hoffe mal, dass das Passende für euch ist. Und dazu kann ich ganz recht herzlich begrüßen. Im Hintergrund einmal den Alfred. Die Hannelore hört zu, genauso wie die Bacardi 64. Der Uwe ist da und er ist im Moment auch noch hier mit in unserem Chatraum in der Strandburg. Dann kann ich den Kalle begrüßen und Tini Dandelion und noch viele, viele andere Hörer, die ich nicht namentlich nennen kann. So vielleicht nehmen man den Thomas, die Renate aus dem Ammerland, den Facebook, den Seniorentreff und alle, die über Smartphone, Tablet oder sonst wie zuhören. Aber ich sage ja immer, ich freue mich über jeden Hörer, der dabei ist.

natürlich möchte ich mich auch beim Teddy bedanken, der ja von 10 bis 12 schon gesendet hat hier aus dem Sendestudio in Erkrath. Da tolle Sendung hat er gemacht, hat mir sehr, sehr gut gefallen. Ich habe ja im Wohnzimmer gesessen und zugehört. Und ich wünsche jetzt einen wunderschönen Dienstagnachmittag. Er steht jetzt in der Küche, will ein bisschen kochen, nachher dann noch zum Friseur und einkaufen. Also der Nachmittag ist sozusagen gerettet. Ja, und ich habe ja gesagt, Musik aus den 70er Jahren. Und ich fange mal an mit einem wunderschönen Titel von Golden Earring, und zwar Redder Love.

0: Und natürlich möchte ich auch alle Hörer von Radio Nordsee International recht herzlich begrüßen, die ja über die SAT-Zentrale zuhören. Und auch euch wünsche ich viel, viel Spaß hier mit Liedern aus den 70er Jahren. Und ich grüße noch alle, die jetzt gerade in der Mittagspause sind, und zwar mit einem Lied von Jeanette Porquet-Tivas.
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und jetzt habe ich einen ersten deutschsprachigen Text bzw. Song für euch. Da in dem Text geht es um die Trauer über das Ende einer Beziehung, und das Ganze wird verpackt in einem Zug nach nirgendwo von Christian Anders.

Jetzt gehen wir mal nach Großbritannien mit der nächsten Gruppe, nämlich mit 10 Years After und einem Titel aus dem Jahr 1970 und zwar Love Like a Man.

0: So, und jetzt folgen wir ihr alle, nämlich der Amanda Lear.
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Follow Me, das passt auch zu dem nächsten Titel, denn da fährt einer einem Wagen mit einer jungen Frau hinterher. Henry Valentino ist das, und zwar Henry Valentino zusammen mit der Uschi, und bei ihnen heißt es: Im Wagen vor mir.

Buttskox, das ist eine englische Punkband der ersten Stunde und was ihr gehört habt, Ever Fall in Love war ihr größter Erfolg. Und ja, der nächste Sänger, der hat viele, viele, viele Erfolge, nämlich Michael Holm. Und einer von den vielen Erfolgen ist der Titel Tränen lügen nicht.

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Miss Maya, aber die Temperaturen sind schon richtig sommerlich und auch in der Nacht. Deswegen passt der nächste Titel Super Summer Night City von ABBA.

0: Weiter habe ich einen Titel ausgesucht von The Human League, der heißt Being Boiled.
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0: Mal eine andere oder etwas andere Art der Musik, die The Human League da gerade gespielt oder von Human League, sagen wir mal so. Frank Zander, ja, jetzt geht es um Susie. Oh, Susie. Und vorher möchte ich aber noch die Pepper Rosi recht herzlich begrüßen. Freue mich, dass du eingeschaltet hast hier bei Radio Ostsee Melodie und ich wünsche dir noch viel, viel Spaß im Hintergrund.
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diese Gruppe The Clash, das heißt ja auf Deutsch die Kollision, war eine britische Rockband, die tatsächlich auch in London gegründet wurde, nämlich 1976. Und das, was ihr gehört habt, London Calling, war einer ihrer großen Hits. So, weiter gehen wir jetzt zu Emily Lou Harris und bei hier heißt es Boulder to Birmingham.

Ja, dann haben wir uns zusammen mit Emily Lou Harris von Boulder nach Birmingham auf den Weg gemacht. Und mit dem nächsten Titel gehen wir ins Jahr 1971. Es heißt da Bleib bei mir, Little Girl, und wird gesungen von Donny Osmond.

Und dann möchte ich im Hintergrund den Sven recht herzlich begrüßen hier bei Radio Ost der Melodie und ich wünsche dir noch viel, viel Spaß und vielleicht kannst du da helfen bei dem nächsten Titel. Da geht's um Car Wash, eine Wagenwäsche, Rolls Royce.

und irgendwie ist mir ein Mick Jagger in die Playlist gerutscht, und zwar mit Memo from Turner.

und jetzt gehen wir mal ins Jahr 1972. Aus diesem Jahr stammt nämlich der Titel Delta Queen von Candy Floss. Und vorher sage ich aber ein liebes Hallo an Christel 12 und an Rita und Peter, die im Hintergrund zuhören hier bei Radio Ost der Melodie, und wünsche euch viel, viel Spaß mit dem Titel.

immer wieder schön zu hören, dieses Lied von Alain Barrière und Noël Cordier, Tuton war. Und jetzt begrüße ich hier bei uns in der Strandburg von Radio Ostsee-Melodie die Christel. Es freut mich, dass du dich zu mir gesellt hast. Und über WhatsApp bin ich benachrichtigt worden oder hat mir der Hartmut geschrieben, dass er jetzt im Hintergrund auch zuhört. Und dir wünsche ich natürlich noch viel, viel Spaß hier in meiner Sendung mit Titeln aus den 70ern. Und ja, jetzt müssen wir ein bisschen uns bewegen, denn es heißt Kung Fu Fighting. Von Carl Douglas.

0: Und sowas gab es in den 70er Jahren auch. Ich wünsch mir eine kleine Miezekatze von, ja, das nannte sich Wumms Gesang.
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0: das war ein kleiner Hund, eine Zeichentrickfigur, dieser Wum von Loriot. Und dieser Hund versuchte immer, sein Herrchen, einen Menschen mit einer Knollennase, dazu zu animieren, doch was für seinen Geist zu tun, wie man dazu sagte, und 3x9 zu schauen. Ja, und als Wim Tölke davon erfuhr, hat er dann diesen Spott, den es gab, dazu eingeladen, kann man ja schlecht sagen, ne? Aber wurde dann halt vorgeführt und ja, er sprach dann immer zum Ende der Show mit diesem kleinen Hund, mit dem Wum. Und so war das damals. 1971 wurde dieser Wum dann geboren. Jo, jetzt geht's weiter mit einem Superhit aus den 70ern. We Are the Champions von Queen.
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Ja, 1972 gab es von den New Seekers einen deutschen Titel, der hieß Oh, ich will betteln, ich will stehlen, und den spiele ich euch jetzt.

0: im Original sind wir mal wieder bei einem ESC und zwar 1972. Das war nämlich auch von den New Seekers das Original Beck Steele Oboe und sie belegten damals den zweiten Platz hinter Vicky Leandros, die für Luxemburg mit dem Titel Appetit gewann. Und der nächste Titel, Hey Tonight, der ist von CCR oder Creedence Clearwater Revival.
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Der nächste Künstler für euch singt auf Deutsch und kommt aus unserer Nachbarstadt, aus der Landeshauptstadt von NRW, nämlich aus Düsseldorf. Und normalerweise sage ich da eigentlich immer an die

das waren die Les Humphreys Singers mit Mexiko. Und da passt der nächste Titel einfach auch toll drauf. El Condor Pasa von Simon & Garfunkel.

und noch ein letztes Lied ist in meiner Playlist aus den 70ern und da habe ich für euch ausgesucht Lieder der Nacht und natürlich, und sie darf nicht fehlen, Marianne Rosenberg.

hört ihr schon mein letztes Lied, das ich euch immer vor dem Outro spiele. Achtung heißt es, von Pur ist es, und möchte gleichzeitig den Andreas nochmal recht herzlich begrüßen. Und gerade ganz kurz vor Schluss ist noch jemand in den Hintergrund gekommen, beziehungsweise auch in unsere Strandburg. 70er nennt er sich, und es freut mich, dass du dabei bist, aber nur noch knapp 3 Minuten und dann ist meine Sendung leider schon vorbei.

gut, sag ich auch als erstes einmal an alle Hörer von Radio Nordsee International, die ja über die Satzzentrale zuhören. Ich wünsche euch allen noch einen wunderschönen Dienstagnachmittag. Hoffentlich habt ihr auch wunderschönes Wetter, um das genießen zu können. Und sage damit Bye-bye, Tschüssi, bis zum nächsten Mal. Wie immer nächste Woche Dienstag von 12 bis 14 Uhr bin ich wieder für euch da. Also macht es gut, passt auf euch auf und bleibt gesund.

Einen wunderschönen Dienstagnachmittag. Hier ist wieder Kaffeezeit. Am Mikrofon euer Michael von 14 bis 16 Uhr. Ich begrüße alle angeschlossenen Radiostationen und natürlich auch die Hörer dazu. In der heutigen Ausgabe, wie immer,

dabei Bruce Willis und sein lieben Kollege und wie immer gut gemischte Musik. Ja, ihr Lieben, was ist das für ein Wetter draußen? Sind wir schon im Hochsommer oder ist das immer noch der Frühling? Wir haben hier mittlerweile am heutigen Dienstag so gefühlt 31 Grad. Was soll das denn nur noch im Sommer werden? Ich glaube, der Sommer, der wird wohl durchwachsen werden. Dieses, was jetzt im Moment ist, das ist, glaube ich, der Sommer 2026. Ich kann mich aber auch irren. Wer weiß, was da noch alles kommt für unserem Wetter. Also ich habe auch mal geschaut hier bei unserem Europa-Wetter. Wir können da ruhig mithalten. Wir können heute total mithalten. Ich sag mal so, genießt die nächsten 2 Stunden draußen auf der Terrasse bei einem kühlen Getränk oder beim Kaffee oder wie auch immer. Und es geht weiter oder es geht los mit Like Lee und ich folge euch mal. Oder wir folgen auf dem River, I follow River, ab in den Fluss.

Wie war euer Pfingsten? Mein Pfingsten war, naja, durchwachsen. Ich habe ja nur Musik gemacht von Freitag, Samstag, Sonntag und so weiter. Und am Samstag war ich mal bei einem Casting in Rinten, hier bei uns in der Nähe, beim Markauf. Und ja, es war mega witzig und es war wirklich eine durchwachsene Sache. Es waren auch einige Künstler da oder einige Kandidaten, die waren wirklich gut. Also 3 Stück, die haben mir sehr gut gefallen. Aber Leute, wenn ihr dann auf die Bühne geht, ihr braucht doch nicht so nervös sein. Und vor allen Dingen die Stimme haben, die sind am nervösesten, habe ich den Eindruck gehabt, am Samstag. Aber es war sehr heiß am Samstag. Und wir haben uns nur unterm Schatten irgendwie verkrochen. Ja, und es war ein guter Nachmittag in Rinteln beim Casting. Gut, wir machen weiter mit Granat und Bruno Mars.

Bruno Mars. Thema Fußball. Ja, ich habe so ein bisschen am Rande da mitbekommen und ein bisschen verfolgt. In der Relegation im Rückspiel wurde, oder sagen wir mal so, dass der SC Paderborn 07 den Aufstieg geschafft hat in die erste Bundesliga und die Wölfe Wolfsburg leider abgestiegen in die zweite Bundesliga. Und Hannover 96 hat es leider nicht geschafft, in diesem Jahr aufzusteigen. Wer weiß, vielleicht schaffen die das nächstes Jahr oder jetzt eben bei der nächsten Saison, dass sie dann aufsteigen können. Vielleicht brauchen sie ja noch ein bisschen Zeit. Glückwunsch, SC Paderborn 07 spielt jetzt oben in der ersten Bundesliga mit Little Hollywood.

No Angels, Delight in Your Eyes, hier in der Kaffeezeit. Am Sonntag, diese Woche Sonntag, hatte ein großer Rockmusiker Geburtstag und die Rede ist von Scorpions, unsere bekannteste und weltberühmteste Band, die wir überhaupt im Niedersachsen haben. Klaus Meine feierte sein 78. Geburtstag. Und die Klaus Meine mit seiner Band Scorpions sind natürlich immer noch aktuell unterwegs. Und ich bin ja nicht so der Rockmusiker und der Rockliebhaber, aber trotzdem, weil Klaus Meine Geburtstag hat, werden wir ihn heute auch spielen. Und zwar jetzt mit dem berühmtesten Song ever aller Zeiten. Rain of Change in voller Länge. Alles Liebe, alles Gute, nachträglich. Er hatte ja am Sonntag Geburtstag und hier kommt Wind of Change.

0: bis zum letzten Ton. Scorpions, Wind of Change. Klaus Meine feierte seinen 78. Geburtstag. Letzte Woche feierte ja Udo Lindenberg seinen 80. Gut. Ja, die Sonne zeigt sich endlich wieder öfter und wir genießen die warmen Tage draußen. Dabei gerät eine Sache gern mal in Vergessenheit. Der Schutz für unsere Haut. Gerade im Frühling und Sommer ist UV-Strahlung ein Thema, das nicht unterschätzt werden darf. Anlässlich des Tages der Sonnencreme, die am 27. Mai ist, also heute, ne? Haben wir heute schon den 27.? Weiß ich gar nicht, mal gucken. Ich schau mal nach. Ne, den 26. Also morgen ist dann der Tag des Sonnencremes. Ja, und Danisa Großer hat sich einfach mal informiert. Und hier sollte sie jetzt auch kommen. Bitteschön.
1: Intensive Sonnenstrahlung kann schnell Schäden der Hautzellen verursachen. Ein guter Schutz hilft dabei, die Haut gesund und widerstandsfähig zu halten. Empfehlenswert sind dabei natürliche Schutzstoffe wie Zinkoxid, bestätigt Daniel Stecher vom Europäischen Naturheilbund.
2: Diese legen sich wie ein feiner Schutzfilm auf die Haut und reflektieren quasi die UV-Strahlung. Ganz neu sind Formeln, die so fein verarbeitet sind, dass kaum noch ein weißer Film im Gesicht verbleibt.
1: Ein besonderer Zusatz im Sonnenschutz ist Bienengift. Es entspannt die Haut, reduziert Muskelkontraktionen und fördert gleichzeitig die Hautresilienz gegen Sonneneinstrahlung.
2: Hochwertige Formeln kombinieren den Sonnenschutz heutzutage mit gleichzeitig intensiver Hautpflege und reichhaltiger Zusammensetzung. Weitere hochwertig dosierte Pflegeöle sorgen für ideale Versorgung der Haut und dadurch ist es dann so, dass das Produkt auch wirklich Schutz und Pflege bietet.
1: Und nein, für die Gewinnung des Bienengiftes müssen die Bienen nicht sterben.
2: Ein gutes Beispiel, das wir beim Europäischen Naturheilbund getestet haben, ist aus dem Hause Schlosswald Bienengut der neue Marisol UV-Sunblocker. Dieser enthält Lichtschutzfaktor 50 bei gleichzeitig intensiver Pflegeformel und reiner Naturkosmetik, die ausschließlich mit hochwertigem Zinkoxid und echtem Bienengift arbeitet.

0: Kaffeezeit am heutigen Dienstag, der heißeste Tag im Jahr, 31 Grad, haben wir aktuell bei uns hier in Hameln-Afferde. Und bei mir hier unten im Studio, da ist es schön leicht kühl, da kann man das sehr gut aushalten. Kennt ihr das auch, wenn man immer mal so Werbeanrufe bekommt und die nerven dann ein und die klingeln dann ganzen Tag rum und müllen das Handy nur voll? Wenn die bei mir anrufen, ich gehe da überhaupt schon gar nicht mehr dran. Aber ich weiß ja nur nicht, was der Bruce damit macht, wenn die anrufen, die Werbeanrufer und die Betrüger, sage ich einfach mal so. Hier ist Bruce Willis und sein lieber Kollege Hans Jürgen. Und das Thema diesmal: Werbeanrufer.
1: Hallo Leute, mein Name ist Bruce Willis und ich habe den härtesten Job der Welt, nämlich Ehren.
2: Morgen, Bruce.
1: Ja, Mann. Gottverdammter Morgen, Hans-Jürgen. Stell dir vor, mit dem Auto hat es leider nicht geklappt. Aber dafür gewinnst du 1 Million Euro.
2: Wovon redest du?
1: Von der netten Frau am Telefon. Ich glaube, sie mag dich. Sie hat sich eben eine halbe Stunde Zeit genommen. Und dann hast du das Los zum exklusiven Sonderpreis bekommen.
2: Bruce, du bist doch nicht auf irgendwelche Werbeanrufe reingefallen. Hey, und warum gehst du einfach an mein Telefon?
1: Hans-Jürgen, stell dir vor, ich lasse das Telefon klingeln. Wenn du nicht da bist, dann hättest du jetzt nicht den billigen Telefontarif.
2: Ach, deswegen ist meine Rechnung im letzten Monat so hoch gewesen. Du schließt irgendwelche Verträge mit meinem Namen ab. Hör zu, du gehst nicht mehr an mein Telefon.
1: Wie du meinst.
2: Okay, jetzt zeige ich dir, wie man sie abwimmelt. Elos? Nein, danke, ich habe kein Interesse. Tschö. Siehst du, Bruce? Kein Cent aus dem Fenster geworfen.
1: Verstehe. Dann lass es mich jetzt nochmal probieren, ja?
2: Gut. Und denk dran, du nimmst nichts.
1: Elos? Ah, guten Tag, Herr Dr. Schneider.
2: Bruce!
1: Gespräch zur Beförderung? Nein, danke, ich habe kein Interesse.
2: Oh nein.
1: Woher haben Sie, Schweinebacke, überhaupt meine Nummer? Aufgelegt. Der wird hier nie wieder anrufen.

Gestern war ja wieder montags und montags, da kommt ja immer die Familie Geissens mit den beiden Töchtern, mit Janaya und dann naja Robert und mit Carmen. Und Carmen, die hatte sehr schlechte Zeit gehabt im Moment. Und zwar hatte sie einen Treppensturz erlitten, oder sie ist gerade am einen Treppensturz erlitten. Und irgendwie hat die da irgendwas im Gehirn gehabt. Ich glaube, das war ein Bluterguss, der dann natürlich entfernt werden musste. Und sie hat jetzt so eine kleine Platine, also Metall, in ihren Kopf drin. Und jetzt scheint sie wieder ein bisschen normal zu sein. Sie hat ja dann einiges nach dem Sturz irgendwie was vergessen oder irgendwie ein bisschen durcheinander im Kopf gewesen. Und da haben die ja schon gedacht, dass das Alzheimer wäre. Nein, das war nur der Grund, dass sie so ein bisschen verwirrt im Kopf war, der Treppensturz. Und die Davina war dann so pfiffig, sie ist ja eh die Krankenschwester der Familie. Und sie hat sich gesagt, komm her, komm, Mama, du musst jetzt zum Doktor gehen, sonst wird das alles nichts. Ja, und weiter mit den Geissens und die beiden Töchter. Gut, der eine ist gut bestückt und der andere, also ich meine jetzt die Brüste so nicht, der eine ist gut bestückt, der andere weniger gut bestückt. Und die Geissens hatten das natürlich, das Glück, nicht gut bestückt zu sein. Gut, und die beiden werden sich demnächst jetzt wieder eine Brust-OP unterziehen. Ja, ist das korrekt? Ist das richtig, in jungen Jahren schon so eine Brust-OP machen? Ich weiß es nicht. Keine Ahnung, müssen die beiden Mädels selber wissen. Aber meine liebe Kollegin Beatrice Igli, die braucht es nicht. Sie ist sehr gut bestückt und auch sehr sympathisch. Also eine ganz fantastische Frau, Beatrice Igli. Und hier kommt sie mit, wo sind denn all die Romeos? Tja, im Freibad, keine Ahnung, wo die überall sind im Moment. Bitteschön, hier ist Beatrice.

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1: Beatrice Ely, die Schlagercharts Top 50. Ja, die ersten drei Plätze. Wie sind sie in der Kalenderwoche 22 belegt? Platz 3, Malte Kelly mit Frei. Platz 2 ist Beatrice Ely mit Alibi, mit ihrem neuen Song, der mittlerweile schon 11 Wochen dabei ist. Und Platz 1, Trommelwirbel, ist Malte Kelly mit Ein Kuss in Paris. 4 Wochen ist sie dabei mit dem Song und in der letzten Woche war sie auf 2, hat Beatrice überholt. Und hier ist Ein Kuss in Paris, Malte Kelly, Platz 1.

Wenn man in einer Zweiraumwohnung wohnt und dann noch auf dem Dach eine Dachgeschosswohnung hat, dann wird es mal ganz schnell über 36 Grad in der Wohnung. Wir haben hier so, naja, normale Temperaturen. Wir schwitzen nicht in der Wohnung, aber wenn man dann raus geht und dann auf der Terrasse, dann bam, hat man voll einen Weg. Hier ist dann der Zaun Zweiraumwohnung 36 Grad.

Mega Comeback steht uns bevor, und zwar Mark Medlock. Er kehrt nach 10 Jahren wieder auf die große Showbühne zurück. Und eine Rentnerin hat ihn dazu gebracht. Wahrscheinlich war sie ein großer Fan von ihm und hat gesagt, du musst wieder singen, du musst wieder auf die Bühne. Und er hat es getan. Er arbeitet fleißig an seiner neuen CD. Und so wie sie gerade auf den Markt kommt, werden wir sie hier in der Kaffeezeit natürlich spielen. Hier ist Mark Medlock mit Summer Love.

Das Europawetter für heute am Dienstag, den 26.05. Also ich komme mir vor, als wenn ich schon im Juni oder im Juli wäre, ne, bei diesen Temperaturen. Okay, wollen wir mal drauf schauen aufs Europawetter.

Es geht los wie immer mit Atin. Atin meldet heute am Dienstag 30 Grad Sonnenschein pur. Madrid 32 Grad Sonnenschein pur. In Paris, da scheint auch die Sonne und bei 33 Grad. Eine kleine Abkühlung bekommen wir heute in Stockholm. Da regnet es so ein bisschen und die Temperaturen liegen da bei 20 Grad. Bukarest meldet wieder Sonnenschein pur bei 27 Grad. In Moskau, da regnet es zurzeit bei 13 Grad. Warschau meldet wieder Sonnenschein und bei 26 Grad. Eigentlich regnet es ja immer in London und ist immer bewölkt, aber heute in London, da scheint die Sonne aus allen Löchern und 34 Grad. Und wir können uns in Oslo wieder leicht abkühlen bei 20 Grad und einer leichten Bewölkung. Temperaturgleich sind die beiden letzten Länder, die ich habe, einmal Rom und einmal Wien, also Italien und Österreich. Da scheint die Sonne aus allen Löchern bei 31 Grad jeweils. Wir hier in Niedersachsen, in Hameln, Bad Pyrmont und genauer gesagt in Afferde, haben wir etwas wärmer, 32 Grad Sonnenschein pur. Ich sag ja, wie soll das denn halt im Sommer werden, wenn tatsächlich nächsten Monat oder Juli Sommer ist? Ich bin echt gespannt, wie das Wetter dann wird. Und ich sage ein herzliches Willkommen in der zweiten Stunde von Kaffeezeit. Wir gehen zurück in den 80ern. Wir gehen in die Disco, wo noch eine Disco war. Und die Bee Gees waren ja damals ganz groß in der Disco-Zeit. Und hier ist der Song Stayin' Alive. Euch eine schöne zweite Stunde Kaffeezeit.

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0: Simple Red mit Fairground, eine schöne Samba hier bei uns in der Kaffeezeit. Weiter geht's mit Olaf, der Flipper, also von den Flippers der Olaf. Und der hat keine Probleme, nur Problemo.
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0: Olaf, der Flipper, erfolgreich total unterwegs. Ja, wir schalten jetzt mal rüber nochmal ins Büro von Bruce Willis und Hans-Jürgen. Und ich weiß ja nicht, ob Bruce Willis wieder ein Problem hat. Irgendwie hat er was mit Radiostimmen zu tun. Wer weiß, was er da hört. Hier ist Bruce Willis und sein lieber Kollege Hans-Jürgen in der zweiten Stunde.
1: Hallo Leute, mein Name ist Bruce Willis und ich habe den härtesten Job der Welt, nämlich Ehren.
2: Morgen, Bruce.
1: Ja, Mann. Gottverdammter Morgen, Hans-Jürgen. Sei mal bitte still. Ich bin gerade im Gespräch.
2: Mit dem Radio?
1: Hast du noch nie was davon gehört, dass die Geister durch das Radio Kontakt mit den Lebenden aufnehmen?
2: Bruce, daran glaubst du doch nicht etwa.
1: Natürlich nicht. Ich weiß es. Man muss nur eine Frage stellen. Hallo? Ist da jemand im Zwischenreich?
3: Hello again.
1: Da. Hello? Was willst du? Oh mein Gott, der Geist will mich holen.
2: Bruce, das war nur irgendein Sender, der Howard Carpendale spielt.
1: Du verdammter Ignorant. Wenn Howard der Geist heute Abend kommt und dich mitnimmt, dann wirst du anders denken.
2: Das ist wahr. Aber ich bin da zuversichtlich.
1: Moment. Großer Geist, wo bist du gerade?
3: In einem unbekannten Land.
1: Ist das gruselig. Weg mit dem Radio.
2: Bruce, das war Karel Gott.
1: Du kennst Gott mit Vornamen? Wunderbar. Wenn ihr Freunde seid, dann sag ihm, ich misch mich nie wieder in seine Angelegenheiten ein.
2: Guter Entschluss. Ich werd's ihm sagen, wenn ich ihn treffe.

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1: Damit Obst und Gemüse frisch im Supermarkt landet, sind kurze Wege, eine durchgehende Kühlung und eine schnelle Verteilung in die Märkte entscheidend. Wenn Früchte später und reifer geerntet werden können, entfalten sie ihr maximales Aroma und bilden Nährstoffe. Nach dem Einkauf kommt es dann auf die richtige Lagerung an, sagt Diane Buchstegge von Rewe.
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1: 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Im Regal erkennen wir Frische dann hauptsächlich am Duft und auch optisch.
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In 2 Wochen ist es endlich soweit. Da macht die legendäre Country Band Truckstop in Höxter an der Weser statt. Am 7.6. treten die da live auf. Ab 16 Uhr kann man sie dann erleben. Sie haben mittlerweile ein neues Studioalbum aufgenommen, das da heißt Freiheit. Und ich habe 2 Titel mal rausgesucht. Einmal, ich möchte so gern Dave Dudley hören, Truckstop, und danach Der wilde, wilde Westen. Also nicht vergessen, übernächste Woche, also nicht dieses Wochenende, da drauf das Wochenende, am 7. Juni. Wir sind schon im Juni. Ist ja unfassbar, mal auf dem Kalender nochmal genau gut. Tatsächlich, nächste Woche sind wir schon im Juni. Ist ja Wahnsinn. Also am 7. Juni, da sind die Truckstop zu Gast in Höxter live on air, open air sogar. Und ich hoffe, das Wetter ist dann genauso gut wie heute. Nicht, dass wir dann einen nassen Hintern bekommen. Also, jetzt geht's los mit Truckstop. Ich möchte so gern Dave Dudley hören. Und im Anschluss, der wilde Wille Westen fängt natürlich hinter Höxter an. Bitteschön.

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Gut gelaunt in den Dienstagnachmittag am heutigen 26. Mai, der sich so anfühlt wie Hochsommer. Gut, wir machen weiter mit Musik und dann sehen wir mal ein bisschen weiter, was noch gleich kommt. Aber ich denke mal, immer noch gute Musik. Ah ja, den habe ich auch noch hier dabei, diesen Pietro Basile, der ja von wie heißt er doch, von den Sängern? Ach, ich schaue erst mal nach und dann sprechen wir mal weiter.

Pedro Basil. Im letzten Jahr hat er in Deutschland durchgestartet beim Schlagerboom 2025 bei Florian Silbereisen. Und er bekam einen Ritterschlag von seinem damaligen Idol Eros Ramazzotti. Und er hat ihn persönlich angerufen und hat gesagt, Mann, Junge, du machst das richtig toll und alles. Und mit der Version von Jana, eigentlich Jana gab es ja mal von Wolfgang Petri und er, der Pietro Basil, hatte eine Partyversion draus gemacht, auch mit den Draufgängern zusammen und wurde natürlich zum Ritter geschlagen von Eros Ramazzotti. Ja, das hat nicht jeder Künstler heutzutage, der von seinem damaligen Idol, sag ich mal so, zum Ritter geschlagen wird. Ja, und hier kommt Pietro Basil mit seinem neuen Song Buongiorno. Und natürlich bleiben wir so ein bisschen italienisch. Und dann ist auch so langsam meine Sendezeit

für heute vorbei. Es war wieder köstlich toll hier heute. Aber ich verabschiede mich ja gleich nochmal persönlich vernünftig. Aber hier kommt der geschlagene Ritter von, der jetzt im Ritter geschlagen würde, von Eros Ramazzotti, der Pietro Basile mit Buongiorno.

Pedro Basel, der Shooting Star im vergangenen Jahr. Und er ist richtig mega gut. Gut,

Ja, ihr Lieben, das war Kaffeezeit am heutigen Dienstag. Ich hoffe, ihr habt nicht ganz so geschwitzt, wie ich es hier. Nee, ich habe ja gar nicht geschwitzt hier unten. Was ist hier nicht denn da? Nee, hier unten war es sehr schön kühl hier bei mir im Studio. Das ist immer der Vorteil, aber im Winter, da friert man auch. Man friert eigentlich hier immer, wenn man keine Heizung anmacht. War schon wieder fast zu kalt für mich hier. Nächste Woche gibt es wieder eine neue Ausgabe, Kaffeezeit von 14 bis 16 Uhr. Was haben wir denn da für Datum nächste Woche eigentlich? Muss ich mal auf den Plan gucken hier. Nächste Woche sind wir schon im Juni. Da haben wir schon den 2. Juni. Wahnsinn, Wahnsinn, Wahnsinn, Wahnsinn, wie die Zeit vergeht. Bald haben wir dann die Sonnenwende, dann ist das halbe Jahr wieder rum. Ja, ja, so ist das. Nächste Woche, wie gesagt, am 2. Juni gibt es dann eine neue Ausgabe Kaffeezeit. Und bis dahin, lasst euch nicht ärgern, bleibt uns gesund und vor allen Dingen viel trinken bei der Wärme. Ja, fehlt mir noch was? Ja, eigentlich nicht, ne? Gut, da haben wir ja alles gesagt. Doch, eins muss ich noch machen, und zwar mich vernünftig verabschieden.

Verabschieden von euch. Wie immer sage ich nur Tschüss, Servus, Dritzli und Hallöchen. Habt eine schöne Zeit. Bis dahin, euer Micha. Bye, bye, tschüssi. Und ich bin jetzt raus.

Willkommen bei einer neuen Folge von Sebeswelt und diesmal war mein erster Titel Bill Haley und See You Later Alligator 1956. Bill Haley war ein US-amerikanischer Rock'n'Roll-Musiker. Der von ihm kreierte Northern Band Style war die erste Spielart des Rock'n'Rolls. 1948 spielte Haley zusammen mit seiner Band einige Platten für Cowboy Records ein. Sie spielten vor allem im Stil der Country-Musik. Im Dezember 1952 verabschieden sich Haley und seine Band vom Cowboy-Image und Haley änderte den Namen seiner Gruppe zu Bill Haley and the Comets. Er verfeinerte beim Essex-Label seinen Bandstil mit den Rocknummern Real Rock Drive und Live It Up und konnte sich dann im Sommer 1953 mit seinem Song Crazy Man Crazy in den Nation Top 20 Chart platzieren. Im April 1954 gelangen Haley mit einem neuen Produzenten 3 Millionen Seller. Shake, Rattle and Roll, Rock Around the Clock, See You Later Alligator. Bei diesem Durchbruch hat der Held in der Rock'n'Roll weltweit etabliert und kommerzialisiert. Mein zweiter Titel ist einer von Starship, Nothing Is Gonna Stop Us Now 1987. Dieser Titel wurde von Albert Hammond und Diane Warren geschrieben. Es wurde weltweit am 10. Januar 1987 veröffentlicht und wurde ein Nummer 1 Hit in den USA, Großbritannien, Irland und Kanada. Der Hit war ein Soundtrack zum Film Mannequin, welcher auch für die Oscarverleihung 1988 nominiert wurde.

Und jetzt sind drei Damen an der Reihe. Three Degrees und Giving Up, Giving In 1978. Three Degrees ist ein weibliches Soul-Trio. In den 70er Jahren prägte die Gruppe eine Philly-Sound und hatte ihren größten Erfolg mit der Single When Will I See You Again. Die Gruppe war als Konkurrenzformation zu den Supremes der USA-Plattenfirma Motown Records aus Detroit, Michigan gedacht. Im Jahr 1971 hatte die Gruppe einen Gastauftritt in dem Kinofilm The French Connection mit Gene Hackman. Im selben Jahr traten sie im Beiprogramm der Tournee von Engelbert Humperdinck auf. Ihre große Karriere begann 1973, als sie einen Vertrag mit dem Philadelphia International Records Label abschlossen. Ihre Hitsingle war Dirty Old Man. Im Sommer 1974 erschien die Single When Will I See You Again, die mit Platin ausgezeichnet wurde. 1978 hatte die Band mit ihrem Disco-Klassiker Giving Up, Giving In einen ihrer größten Hits.

0: Und weiter geht's mit The Kinks und der Titel You Really Got Me 1964. The Kinks sind eine englische Musikgruppe. Sie gelten neben den Beatles, The Who und The Rolling Stones als eine der erfolgreichen britischen Bands der 60er Jahre. Heute zählen die Kinks zu den Urvätern der Punk- und Britpop. Zahlreiche Gruppen wurden und werden durch ihre Musik inspiriert, so zum Beispiel The Pretenders. Am 12. Juli 1964 erstand ihre dritte Single You Really Got Me, mit der ihnen der internationale Durchbruch gelang. Insbesondere bis 1967 hatte die Band zahlreiche weitere Hitparaden-Erfolge in Europa und den USA. Dabei machte sich Ray Davis unter anderem mit Kompositionen wie Sunny Afternoon, Dead End Street oder Waterloo Sunset neben John Lennon und Paul McCartney einen Namen als einer der besten britischen Songwriters.
1: Oldie der Woche.

Und jetzt ist mal wieder Zeit für eine Supergruppe, The Traveling Wilburys und den Titel End of the Line 1988. Die Traveling Wilburys war eine Supergruppe bestehend aus George Harrison, Jeff Lynne, Roy Orbison, Tom Petty und Bob Dylan. Sie bestand von 1988 bis 1990 und produzierten zwei Studioalben, Volume 1 und Volume 3. Im Frühjahr 1988 bat George Harrison Plattenfirma um ein zusätzliches Stück für die dritte Maxi-Single-Auskopplung aus dessen Comeback-Album Cloud 9. Harrison fragte in seinen bekannten Kreis herum, wer kurzfristig günstig ein Aufnahmestudio zur Verfügung stellen könne, und landete im Bob Dylan Studio. Jeff Lynne, der das Stück wie auch das Album Harrison produzieren sollte, brachte Roy Orbison mit, dessen Comeback-Single You Got It er gerade betreute. Dylan seinerseits rief Tom Petty an, ob er dazukommen wolle. Das Stück, das sie aufnahmen, war Handle With Care, am selben Tag komponiert und eingespielt. Das war der Anfang vom Erfolg. Da alle Plattenfirmen der Künstler dieser Supergruppe für eine gute Idee hielten, beschlossen sie, ein gemeinsames Album aufzunehmen. Die Single Handle With Care kam in Großbritannien bis auf Platz 21 und in den USA bis auf Platz 45 der Hitparade. Nach vor der Veröffentlichung der zweiten Single End of the Line verstarb Roy Orbison im Dezember 1988 an einem Herzinfarkt. Nach Orbisons Tod machten die vier verbliebenen Wilburys weiter. Im Oktober 1990 erschien das zweite Album der Gruppe, das den Titel Volume 3 trug. Das Album war dem verstorbenen Roy Orbison gewidmet.

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2: Mein nächster Gast. Art Garfunkel. Bright Eyes, 1979. Nachdem sich das Duo Simon & Garfunkel im Jahr 1970 nach zahlreichen Hits und Alben auflöste, verfolgte Garfunkel seine Schauspielkarriere und brachte zudem einige Soloalben heraus. Obwohl er nie wieder an die Erfolge von Simon & Garfunkel anknüpfen konnte, gelangen ihm in den 70er Jahren einige Top-10-Hits in Großbritannien und den Vereinigten Staaten wie »I Only Have Eyes For You«, »Bright Eyes« und »All I Know«. Bright Eyes wurde 1979 auch durch die Verwendung in dem Zeichentrickfilm Watership Down zur Nummer 1 Single in Großbritannien. Danach geht's weiter mit The Hollies und Look Through Any Window 1965. The Hollies ist eine britische Popband, die in den frühen 60er Jahren im nordenglischen Manchester gegründet wurde. 1963 unterschrieb die Band einen Plattenvertrag mit Parlophone, wo auch die Beatles unter Vertrag standen. In den Jahren 1964 bis 1970 hatten die Hollies 20 Hits in der englischen Top 40. Die Gruppe nahm vorwiegend selbstkomponierte Lieder von Clark, Hicks und Nash auf. Zu ihren bekanntesten Hits gehören Bus Stop, Carry Ann, He Ain't Heavy Is My Brother, Look Through Any Window, Long Cool Woman in a Black Dress und ihr letzter internationaler Chart-Erfolg The Air That I Breathe aus 1974.

Und weiter geht's mit Survivor 1984 und dem Titel The Search is Over. Survivor ist eine US-amerikanische Rockband in 1978 in Chicago gegründet. Die Band erreichte seinen größten Erfolg in den 80er Jahren mit seinem Arena-Rock-Sound, vor allem in den Vereinigten Staaten. Die Band ist bekannt für seinen Doppelplatten-zertifizierten Hit Eye of the Tiger aus 1982, den Titelsong für den Film Rocky III. Singles wie Burning Heart, The Search is Over, High on You, Is This Love und I Can't Hold Back waren Hits in der Mitte der 80er Jahre. Und danach spiele ich ein Lied von Rudi Carrell, 1979, Der Herr gab alle Tieren ihren Namen. Rudi Carrell leistete in seinen Fernsehen- und Musikproduktionen einen wesentlichen Beitrag zur Aussöhnung zwischen den Niederlanden und den Deutschen, die nach dem Zweiten Weltkrieg aufgrund dieses Krieges tief verfeindet waren. Es war sein Sinn für Humor, der sowohl von Niederländern als auch von Deutschen verstanden wurde. Carrell produzierte eine Reihe von Fernsehshows mit innovativen Ideen. Als populärste von allen wird die Quizshow am laufenden Band betrachtet. Die bedeutsamste Produktion aus politischer Sicht war jedoch Rudi Starke Show. Eine Nachrichtensendung, in der er Fakten veröffentlichte, die bei den traditionellen deutschen Nachrichtensendungen verschwiegen wurde. Carrell betätigte sich bei diversen Musikproduktionen auch als Sänger. Aber erst Survivor und The Search is Over.

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0: Ja, der hat sich wirklich was dabei gedacht.
1: Unit 4 plus 2, Concrete and Clay, 1965. Unit 4 plus 2 war eine britische Rockband, die Mitte der 60er Jahre in England und den USA recht bekannt war und heute Kultstatus genießt. Gegründet wurde die Band 1963 als Unit 4. Als kurze Zeit später zwei weitere Mitglieder zu der Gruppe stießen, änderte man den Bandnamen der Einfachheit halber in Unit 4 plus 2. Der große Erfolg kam mit Concrete and Clay, die in den USA Platz 28 erreichte und es in England auf Platz 3 der Hitparade schaffte. Zudem wurde die Platte von Radiostationen der ganzen Welt gespielt. Auch die Nachfolgesingle You've Never Been in Love Like This Before erreichte in England noch recht gute Notierungen und erreichte Platz 14.

0: Tell It Like It Is aus 1989 ist ein bekannter Titel von
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0: Und Don Johnson. Don Johnson ist ein US-amerikanischer Schauspieler und Sänger. 1968 erhielt Johnson sein erstes Engagement in einem Rockmusical namens Your Own Thing am American Conservatory Theatre in San Francisco. Kurz darauf war er einer der Kandidaten in der auf ABC laufenden Fernsehflirtshow The Dating Game. 1969 erhielt er die Hauptrolle der Smitty in das Off-Broadway-Stück Fortune on Man's Eyes. Bekannt wurde er durch seine Rolle als Polizist James Sonny Crockett in der amerikanischen Fernsehserie Miami Vice 1984-1989. Weiter veröffentlichte er zwei Musikalben, in 1986 und in 1989. Auch veröffentlichte er ein paar Singles. Seine größten Hits waren Tell It Like It Is und Heartbeat.

Und Cliff Richard ist mal wieder an der Reihe unter dem Titel We Don't Talk Anymore 1979. Cliff Richards Karriere begann Ende der 50er Jahre als Rock'n'Roll-Sänger mit seiner Begleitband The Shadows. Mitte der 60er Jahre veröffentlichte er zunehmend Soloaufnahmen. Er nahm auch eine ganze Reihe Lieder in anderen Sprachen auf. Allein in Deutsch gibt es über 50 Aufnahmen und zwei davon erreichten Platz 1 der deutschen Charts. Der erfolgreichste Tonträger von Cliff Richard in Großbritannien ist das Best-of-Album Private Collection 1979-1988 mit rund 1.200.000 verkauften Einheiten. Der Song The Young Ones aus dem Jahr 1962 ist seine meistverkaufte Single, ebenfalls mit über 1 Million verkauften Exemplaren. Im November 2013 veröffentlichte der Sänger sein 100. offizielles Album.

Und jetzt mal wieder etwas, ein bisschen mehr Lärm. Ja, auch das gehört zu Sebesfeld. Ein Titel von The Pretty Things. Roadrunner, 1965. The Pretty Things ist eine der ältesten noch aktiven englischen Rockbands. In den 60er Jahren galt sie als eine der wildesten Bands. Sie wurde 1963 in London gegründet. Exzessive Bühnenshows, wilde, rohe Rhythm and Blues und ein finsteres Image machen die Band schnell bekannt. Dabei bediente sich die Combo, wie die meisten britischen Rhythm and Blues Bands zu jener Zeit, an dem großen amerikanischen einflussreichen Blues-Interpreten wie Chuck Berry. Doch schon bald schrieben die Pretty Things auch eigene Stücke. Das Bürgerschreck-Image sorgte anfangs auch für Hitparadenplätze. Die erste Langspielplatte und das anzügliche Don't Bring Me Down kamen unter die Top 10 in Großbritannien. In den USA wurde der Song allerdings verboten. Sänger Phil May galt als der Mann mit den längsten Haaren Europas. Also, Pretty Things und Roadrunner. I'm a road.

0: Na, the pretty things?
1: Aber jetzt kommt etwas ganz anderes wieder.
0: Trio unter dem Titel Da, da, da, ich lieb dich nicht, du liebst mich nicht, 1982. Die Gruppe Trio war eine Band, die auf dem Höhepunkt der neuen deutschen Welle in 1982 bekannt wurde. Typisch für Trio waren in den Anfangsjahren der Minimalismus ihrer Liedtexte und die Beschränkung auf nur zwei Instrumente, und zwar Schlagzeug und Gitarre. Da, da, da erschien im Februar 1982 als Single und Maxi-Single. Kurz nach der Veröffentlichung spielte Trio im Rahmen des Rockpalastes eine 75-Minuten-Show, die bundesweit im Fernsehen ausgestrahlt wurde. Der Erfolg für Da, da, da stellte sich ein, als das Lied in der damals populären Sendung Bananas vorgestellt wurde. Anfang Mai 1982 trat Trio mit Da, da, da in der ZDF-Hitparade auf. Die Single erreichte Platz 2 der deutschen Single-Charts und verkauft sich in Europa etwa 3 Millionen Mal. Auf dem Album wurde das Lied nachträglich eingefügt, worauf das Album den dritten Platz der deutschen Albumcharts erreichte. Und das war gleich mein letzter Titel für heute. Schon wieder eine Stunde vorbei. Bis zum nächsten Mal, liebe Zuhörer. Tschüss, auf Wiedersehen, wie immer natürlich.
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0: Das ist die Radioreise, die neue Horizonte öffnet und damit Reiselust wecken soll. Im Studio Alexander Tauscher. Herzlich willkommen hier bei uns in dieser Show. Wir schlagen heute unsere Zelte am Fuße eines mächtigen Berges auf. Für Deutschland ist es der höchste Berg. Für Österreich, auf dessen Seite wir uns bewegen, ist es einer unter ganz vielen Alpengipfeln. 2962 Meter hoch ist seine Spitze. Ein Berg, der den Blick auf rund 400 Alpengipfel in vier Ländern freigibt. Die Zugspitze, und wir sind in der Tiroler Zugspitzarena, also auf der österreichischen Seite. Wie könnten wir diesen Urlaub nicht besser starten als eben mit einer Fahrt auf diesen Gipfel? Die Tiroler Zugspitzbahn bringt uns in wenigen Minuten von der Talstation oberhalb von Ehrwald auf den Gipfel. Und Fansdenk betreibt mehrere Bahnen in Tirol, unter anderem diese. Wir sprechen mit ihm über das Erlebnis Tiroler Zugspitzbahn.
1: Es ist eine sehr spektakuläre Fahrt auf die Zugspitze. Es ist eigentlich gleich wie ein Hubschrauberflug, aber ohne Lärm. Und wenn man von der Talstation wegfährt, dann fährt man zuerst über einen schönen Lärchenwald und kommt dann nahe den Felsen hinauf zur ehemaligen Stütze 4. Von dort aus gab es früher eine Skiabfahrt. Die gibt es jetzt leider nicht mehr, seit wir die Bahn aus 1991 haben, weil es keine Ausstiegsstation mehr gibt. Es geht jetzt in einem Zug durch und man überwindet von 1200 Meter auf 2964 Meter. Das heißt, wir haben jetzt einen Höhenunterschied von 1700 Metern in nur 10 bis 15 Minuten.
0: Wie viele Stützen halten das ganze Seil?
1: Insgesamt haben wir 3 Stützen. Die Stützen haben eine Höhe von ungefähr 50 Metern. Nach der Stütze 3 ist dann gleich die Bergstation.
0: Die Stützen sehen ja, wenn man sie von Weitem betrachtet, man sieht sie ja auch von einigen Panoramaorten aus, schief aus. Also sie sehen aus, als würden sie quer im Felsen stehen, also nicht senkrecht.
1: Das stimmt auch so. Es wurde so konstruiert, weil das Gewicht der Seile drückt die Stützen in den Hang hinein und deshalb sind sie schräg. Wir fahren mit 7 Metern pro Sekunde, das sind ungefähr 36 km/h. Und es fährt immer eine rauf und eine runter und das gleichzeitig.
0: Es ist natürlich spektakulär und sicher, aber es gibt so einen Punkt, wo es mal kurz absagt, Franz.
1: Ja, ja, es gibt den Punkt bei den beiden Stützen, insbesondere bei der Stütze 1. Die hat eine Höhe von 55 Metern. Wenn man über die Stütze fährt, dann hebt es einem den Magen leicht an und es geht ein leichtes Raunen durch die Menge in der Kabine. Aber am Ende hat es dann doch jedem gefallen, weil die Aussicht ist doch grandios.
0: Könnt ihr bis zu gewissen Windgeschwindigkeiten fahren oder seid ihr völlig resistent? Was ist so die Grenze, bei dem ihr sagen müsst, oh, jetzt müssen wir kurz mal stoppen?
1: Es kommt immer darauf an, von welcher Richtung der Wind kommt. Aber bei uns ist die Hauptwindrichtung in Richtung der Fahrtrichtung. Und deshalb sind wir nicht sehr windempfindlich, aber ab 100 km/h transportieren wir keine Gäste mehr, weil es sonst zu gefährlich am Gipfel oder auf der Dachterrasse wäre für unsere Gäste.
0: Gibt es eine Revision einmal im Jahr, wo ihr nicht fahren könnt?
1: Es gibt zweimal im Jahr sogar eine große Revision. Also wir haben ja täglich eine Revisionsfahrt in der Früh. Wir haben wöchentlich eine größere Revision. Einmal im Monat eine Seilrevision, da werden alle Seile angeschaut und eben nicht nur monatlich, sondern halbjährlich gibt es dann eine größere Revision. Zum Beispiel kommt eine Kabine raus, wird die Kabine abgebaut, in die Schweiz transportiert und bei der Herstellerfirma Generalrevision gemacht und dann kommt sie nach 3 Wochen wieder zurück und wird wieder eingehängt.
0: Du bist natürlich der Schöpfer dieser Bahn. Wie oft fährst du noch hoch, Franz? Wie oft bist du oben auf dem Gipfel?
1: Meist bin ich oben, wenn ich Führungen mache, aber so ungefähr einmal in der Woche durchschnittlich bin ich am Gipfel.
0: Beeindruckt dich das noch, wie uns Touristen, die wahnsinnig beeindruckt sind von solchen Höhen, von solchen Bahnen?
1: Natürlich beeindruckt es mich. Die Faszination hat mich nie losgelassen. Und was mich auch besonders beeindruckt, ich schaue den Berg jeden Tag an. Und zu jeder Jahreszeit und bei jeder Wettersituation sieht die Zugspitze etwas anders aus. Es ist jeder Sonnenuntergang etwas anders. Und deshalb schaue ich den Berg immer besonders an und mit großer Ehrfurcht.
0: Gab es besondere Erlebnisse, ein besonderes Berggewitter oder ein besonders starker Schneefall oder ein Nebel, an das du dich noch erinnerst?
1: Ein ganz besonderes Erlebnis hatte ich einmal, war ich auf der Zugspitze oben und nach einer Führung habe ich im Bergrestaurant noch mit meinen Mitarbeitern gesprochen und und dachte, ja, jetzt gehe ich noch einmal hinaus und schaue, von wo das Wetter herkommt. Ich wusste, dass ein Gewitter aufzieht und wollte die Situation noch einmal anschauen und gehe so über die Terrasse und auf einmal merke ich, wie mir die Haare zu Berge stehen. Und dann habe ich mir gedacht, nein, irgendwas stimmt jetzt nicht mehr. Es muss gleich irgendwas passieren und bin ganz schnell ins Haus hineingelaufen und keine 5 Sekunden später hat der Blitz eingeschlagen im Geländer. Und mir sind die Haare zu Berge gestanden, aber ich habe es gerade noch geschafft.
2: Wow, ist ja wie eine Wiedergeburt.
1: Ja.
2: Man muss Respekt haben in der Höhe, ne, vor Blitzen.
1: Man muss extrem aufpassen und wenn man dann merkt, dass einem die Haare zu Berge stehen, dann hat man Zeit, dass man Meter gewinnt.
0: Also, wenn einem die Haare zu Berge stehen, es könnte bald knallen. Heute eine Radioreise rund um einen besonderen Gipfel und daher am Ende jeder Etappe eine Weisheit aus den Bergen. Und Sir Edmund Hillary, der als erster den höchsten Berg der Welt, also den Mount Everest, bestiegen hatte, der sagte einmal, es ist nicht der Berg, den wir bezwingen, sondern uns selbst. Wir sind Spitze hier in der Radioreise mit Alexander Tauscher, eine ganze Show aus der Tiroler Zugspitzarena. Am 5. Juli 1926 begann mit der Eröffnung der Tiroler Zugspitzbahn eine neue Ära, denn ab diesem Tag war der Berg für Besucher aus aller Welt zugänglich. Hinter diesem Erfolg steht eine kraftvolle Verbindung von Vision, Mut und auch Tatkraft. Von Beginn an war die Bahn eben nicht nur ein kühnes Ingenieursprojekt, sondern auch ein bedeutender Impuls für die wirtschaftliche Entwicklung dieser Region, also Tirols. Heute, rund 100 Jahre später, verkörpert sie, diese Bahn, eine technische Meisterleistung, die Touristen aus nah und fern begeistert. Und so klangen vor rund 100 Jahren verliebte Jungs auf der Zugspitze.
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1: Die Zugspitze ist kein besonders hoher Berg in den Alpen, aber die Besonderheit der Zugspitze liegt darin, dass wir sehr nördlich gelagert sind vom Alpenbogen und den ganzen Alpenhauptkamm vor uns haben. Das heißt, wenn wir auf einem 3000er in den Zillertaler Alpen oder in den Ötztaler Alpen wären, dann reicht der Blick gerade einmal 5 oder 10 Kilometer. Bei uns ist es anders. Bei uns reicht der Blick über 100 Kilometer, weil wir so weit weg sind vom Alpenhauptkamm. Und wenn wir Richtung Süden schauen, haben wir den ganzen Alpenhauptkamm vor uns und deshalb auch 4 Länderblick. Wir sehen von Österreich aus nach Deutschland, wir sehen die ganz großen Berge am Alpenhauptkamm in Österreich, wir sehen bis zu den Dolomiten in Italien, wir sehen in die Schweiz. Vom Großglockner bis zum Piz Bernina kann man bei uns alles sehen.
2: Und ihr könnt ja bei gutem Wetter bis fast nach München sehen. Starnberger See, Ammersee sieht man noch gut. Ab und zu sicher auch mal den Olympiaturm.
1: Wir sehen nicht nur den Olympiaturm. Wenn wir Abendveranstaltungen haben und ich oben Führungen mache auf dem Dach und es finden Fußballspiele statt, dann kann ich den Gästen das Fußballstadion zeigen.
2: Noch nicht den Spielstand, dafür ist es noch etwas zu weit, aber du siehst diese Farben.
1: Am Abend, wenn man das Lichtermeer von München sieht, ist schon was Besonderes.
2: Das ist also in der Ferne und man sieht ja auch die nahen Sachen wie den Eibsee beispielsweise direkt am Fuß der Zugspitze.
1: Man sieht schön hinüber zum Eibsee, zur Eibsee-Seilbahn, man sieht Grainau, Garmisch-Partenkirchen, den Anschluss auf die Autobahn Richtung München. Also das sieht man von oben alles besonders gut. Auch wenn man in die andere Richtung schaut, Richtung Fernpass, sieht man die Fernpassstraße, die Richtung Süden führt.
2: Welche Gipfel kann man noch sehr genau sehen? Sieht man Großglocknermassiv noch sehr deutlich?
1: Den Großglockner sehen wir nur im Herbst, weil er dann doch schon nahezu 200 Kilometer entfernt ist. Wenn wir eine ganz klare Sicht haben und wenn es ganz klar ist im Herbst, also wenn keine trübe Luft und kein Dunst in der Luft ist, dann sieht man den Großglockner meist nur im Herbst.
2: Das Besondere an der Zugspitze ist ja auch, dass sie sich teilen, 2 Länder, ganz brüderlich, Deutschland und Österreich. Bis vor einigen Jahrzehnten gab es da noch die Grenze und immer noch dieses Grenzhäuschen steht hier, was daran erinnert, dass hier mal eine Zoll- und auch eine Landesgrenze war.
1: Ja, das Grenzhäuschen haben wir natürlich stehen gelassen. Es waren früher immer 2 Zöllner drinnen, die da drinnen Dienst gemacht haben. Und erst wie Österreich dem Schengen-Abkommen dazugekommen ist und wie das Schengen-Abkommen unterschrieben war, erst ab dann war es nicht mehr notwendig, dass Zöllner oben Dienst machen. Also hatten täglich 2 Zöllner Dienst.
2: Und heute ist es kein Problem, natürlich rüber und rüber zu gehen, aber die Aussicht ist fast überall die gleiche. Oder siehst du da Differenzen?
1: Na, das Schöne oben ist einfach der Blick in Richtung Süden. Man sieht, wenn man Richtung München hinausschaut und ins Allgäu hinausschaut, dass da das Flachland beginnt Und wenn man Richtung Süden schaut, hat man den ganzen Alpenbogen vor sich und es ist schon was Erhebendes.
2: Und wir hören ja auch im Hintergrund, wie sie schön sanft immer wieder hinab und heraufgleitet, die Kabinenbahn. Also wirklich eine sehr, sehr sanfte Art, hier hochzufahren.
1: Ja, es ist einfach eine genüssliche Fahrt auf die Zugspitze. Es ist gleich wie Hubschrauberfliegen, aber ohne Lärm.
2: Und für die, die Höhenangst haben, das Fenster ist ja nur ab einer gewissen Höhe. Ja. Also man hat jetzt nicht diesen Hubschrauber-Effekt, wo man teilweise gläserne Wände hat, die bis zum Boden reichen.
1: Nein, das ist es ja nicht. Und für die, die Höhenangst haben, die sollen sich einfach schön hinsetzen und den Blick auf den Boden lassen und dann passiert genau gar nichts. Und auf einmal ist man oben und wenn sie dann oben sind, dann können sie den Vierländerblick genießen.

0: kommt jedes Kind.
1: Das weiß nicht nur jedes Kind, das weiß man auch in aller Welt. Auf der Zugspitze, da baten mich Asiaten und Amerikaner um Fotos und übrigens auch ein Pärchen aus Kalifornien. Das war besonders happy, mal im Schnee zu spielen. Von der Schriftstellerin Elisabeth von Arnim stammt übrigens diese Erkenntnis. Die Berge sind der Ort, an dem die Seele Frieden findet. Wir fühlen uns wohl in Tirol, erst recht rund um die Zugspitze, hier in der Radioreise mit Alexander Tauscher. Wir sind auf der Königin des Wettersteingebirges und fragen uns, woher sie diesen Namen verliehen bekam. Da gibt es, wie so oft in den Bergen, gewisse Legenden. So soll der böse Zuggeist der Namensgeber gewesen sein. Der gigantische und bösartige Geier soll den Berg bewacht und Eindringlinge bekämpft haben. Aber die wahren Namensgeber für die Zugspitze waren wohl die Zugbahnen der Schneelawinen, denn diese gehen vor allem an den steilen Nordwänden und auch am Hauptgipfel immer in die gleichen Bahnen ins Tal herunter, also immer in gleichen Zügen. Bis ins 19. Jahrhundert hinein wurde der Gipfel der Zugspitz genannt und später verweiblicht als die Zugspitze dann umgetauft. Zum 100-jährigen Jubiläum der Bahn wiederum ist das Museum auf dem Gipfel nun neu gestaltet worden und es erklärt uns Franz Denk, der Betreiber der Tiroler Zugspitzbahn.
2: Das Faszination Zugspitze haben wir damals errichtet. Wie 91 die neue Bahn fertiggestellt wurde, ist die alte Station frei geworden und ist ein zweistöckiges Gebäude, ist eigentlich frei geworden, weil der alte Ausstieg und der alte Einstieg nicht mehr gebraucht wurde. Dann bin ich durch ganz Europa gereist und habe mir Museen angeschaut. Und dann bin ich aber irgendwann zu dem Schluss gekommen, nein, wir machen nichts mit Flora und Fauna hinein, was es hier in der um uns herum alles gibt, sondern die Zugspitze hat eine so große Geschichte vom Berg her und von der Errichtung her und von der Geschichte her, dass wir eigentlich nur die geschichtliche Betrachtung der Zugspitze hineinbringen wollen. Also wenn man am Eingang steht und hineingeht in das Museum, dann kommen zuerst einmal die großen Jahrzahlen. Wann war die Erstbesteigung? Wann wurde die erste Bahn errichtet? Wann wurde sie eröffnet? Wann wurde die Gipfelbahn eröffnet?
1: Also auch eine selbsterklärende Zeitreise ist das.
2: Eine selbsterklärende Zeitreise, richtig.
1: Ja. Und wir haben ja das Gegenstück, am Fuß der Zugspitze gibt es ja auch mal dieses Panorama, auch ein modernes, futuristisches Gebäude.
2: Da irgendwann kam der Zeitpunkt, wo man die alte Zugspitzbahn abtragen musste. Und dann haben mich die Leute vom Bau gefragt, was machen wir mit dem alten Schrott hier, der alte Antrieb von der Seilbahn. Und dann habe ich gesagt, um Gottes Willen bitte, den müssen wir aufheben, weil das ist die älteste Seilbahn von ganz Tirol. Und wenn man weiß, was es geschichtlich heißt, für Tirol Seilbahnen errichtet zu haben irgendwann, und dann kann man sie nicht einfach zum Schrott schmeißen, sondern die werden wir uns aufheben und das werden wir uns bewahren. Und dann haben wir unten ein eigenes Gebäude gebaut, wo wir an den Seitenwänden alles herzeigen, was es auf der Zugspitze oben alles Schönes gibt. Und in der Mitte, im Mittelpunkt, steht der alte Seilbahnantrieb aus 1926. Und der ist schon was Besonderes für Tirol, weil wenn man schaut, was in Tirol wirtschaftlich die Seilbahnen für ein Dasein im Tourismus geschaffen haben, dann kann man schon mit Stolz behaupten, Seilbahnen in Tirol haben ganz einen besonderen Stellenwert.
1: Ja, und das weiß keiner besser als du, der du ja mehreren Seilbahnen hier im schönen Tirol vorstehst. Und damals der Bau dieser Seilbahn auf die Zugspitze war ja auch wirklich das Bahnbrechende. Sie war dann bezwingbar für jedermann. Bis dahin waren es ja nur einzelne sehr sportliche, aber dann konnte praktisch jeder hoch.
2: Das ist auch etwas, was mich stolz macht und was die Umweltschützer sagen. Wir zerstören viel, wenn wir Seilbahnen bauen und wenn wir Skiabfahrten bauen. Aber wenn man bedenkt, was für eine Freude wir Menschen machen können, die physisch nicht in der Lage wären, auf den Berg hinaufzukommen und diesen schönen Blick genießen können, oder beim Skifahren, wenn man in der freien Natur draußen nicht die frische Luft hat, was man da alles erleben kann und was das für eine Besonderheit ist, dann verstehe ich es oft nicht, warum da viele Naturschützer dann gegen unsere Investitionen sind.
1: Ja. Ich hoffe, das hat man jetzt akzeptiert inzwischen, die Bahn auf die Zugspitze, zumal es ja auch von zwei Ländern Aufstiege gibt mit der Bahn.
2: Ja, es gibt ja mittlerweile schon drei Zugspitzbahnen. Also wir haben einmal die Tiroler Zugspitzbahn, dann haben wir die Eibsee-Seilbahn. Die geht in einem Tal hinauf, hat ja auch eine Besonderheit, die höchste Stütze Europas mittlerweile. Und dann gibt es noch die Zahnradbahn auf die Zugspitze, die zum Zugspitzblatt führt und von dort mit der Gletscherbahn bis ganz auf den Gipfel.
1: Also drei Möglichkeiten hochzukommen. Die ist natürlich die schnellste hier, die von Ehrwald aus.
2: Die ist deshalb die schnellste, weil die Eibsee-Seilbahn ist noch einmal um einige hundert Meter länger und hat deshalb mehr Fahrzeit wie die Tiroler Zugspitzbahn. Also die Eibsee-Seilbahn hat noch mal mehr Höhenunterschied wie die Tiroler Zugspitzbahn.
1: Und neben diesem Museum gibt es ja auch noch den Schneekristall oben, wo man ein wenig sich in die Schneekristalle hineindenken kann.
2: Schneekristalle haben mich auch schon immer fasziniert, nicht nur wegen der technischen Beschneiung und wie sie zustande kommen, sondern ich wollte immer schon wissen, warum schaut eine Schneeflocke nie gleich aus wie die andere. Und warum? Es ist gleich wie mit den Menschen. Wir gehen alle aufrecht, aber doch sind wir nicht die gleichen. Ja. Und so ist es auch mit den Schneekristallen. Die Schneekristalle entwickeln sich durch die Luftfeuchtigkeit und durch die Temperatur. Je kälter es wird, umso kleiner werden sie. Dann wollte ich einfach einmal das dargestellt haben, wie sich die Schneekristalle entwickeln. Und dann habe ich einmal geschaut, wo es denn überall so ein Schneekristallmuseum gibt. Es gibt eines in Japan, eines gibt es in Kanada und eines gibt es bei uns auf der Zugspitze.
0: Dass ich eine Schneeflocke wär.
1: Davon träumte Veronika Fischer und der Maler Albrecht Dürer. Er formulierte seine Gedanken zu den Bergen sicher mit dem Pinsel in der Hand so: Die Natur ist die Quelle aller wahren Kunstwerke. Hier ist RIAS, Radio in alpiner Schönheit, aus der Tiroler Zugspitzarena, Alexander Tauscher mit der Radioreise. Berge gelten als stumme Meister mit lautem Echo. Sie sind stumm und mächtig, majestätisch und anziehend. Sie zu bezwingen erfordert in den Alpen Kraft und Erfahrung. Daher lohnt es sich gerade für Urlauber, die nicht täglich auf alpinen Gipfeln kraxeln, geführten Bergtouren und Wanderungen auch hier in der Tiroler Zugspitzarena zu folgen. Die Alpinschule Lermoos in Biberwier, sie bietet dies zum Beispiel für Touren auf die Zugspitze oder auch die Sonnenspitze an. Ebenso kann man Bergseen und auch versteckte Naturjuwelen mit dieser Schule gemeinsam entdecken. Marco Seidner ist Inhaber und Geschäftsführer und auch ein stolzer Tiroler Landsmann.
3: Die Kümmersenlande, Tirol, die Bergverhoren, die Fistol.
4: Die Alpinschule Lermoos ist seit 2012 hier gibt. Wir haben angefangen in Lermoos und irgendwann sind wir natürlich ein bisschen größer geworden, haben immer Bereiche dazugenommen. 2015 das Canyoning. Dann 2017 haben wir das Biken damit aufgenommen.
1: Wir haben damit eine Menge an Themen zu sprechen mit dir. So beginnen wir mal mit dem Biken, was ja auch eure Kernkompetenz mit ist. Ihr habt ein riesengroßes Netz, 1000 Kilometer Bikewege hier in der Arena, ja?
4: Ja, das ist unglaublich. Also es sind immer mehr Wegenetze dazukommen. Natürlich, früher war es mehr so das normale Mountainbiken. Jetzt hat man sich weiterentwickelt. Jetzt gibt es E-Bike-Routen, es gibt Gravelbike-Routen, vereinzelt Rennrad. Nicht so ganz groß, aber die gibt es auch. Ja, und somit sollen wir uns auch nicht verstecken in dem Bereich. Ja.
1: Und ihr bietet ja einiges dazu an, zum Beispiel eben diese Zugspitz-Gravel- und Mountainbike-Tour, 112 Kilometer. Wo verläuft die lang?
4: Ja, die ist super. Mal klassischerweise startet man in Griesen und fährt dann um den Daniel rum.
1: Also auf bayerische Seite beginnt man?
4: Genau.
1: Richtung Plansee geht es dann rüber?
4: Es geht Richtung Plansee rüber. Plansee, Heiterwanger See und dann wieder schön in den Talkessel rein, an der Zugspitzarena wieder angebunden. Da schließt man das Ganze wieder Lermoos, Ehrwald und rüber nach Griesen. Unglaublich lässig.
1: Eine richtig große Tour, bei der man schon einige der Highlights hier sieht.
4: Ja, super. Also Heiterwanger See.
1: Kalt, aber eben wirklich schön gelegen und fjordartig, alpin.
4: Es ist ein bisschen kälter, ja. Natürlich rundherum die Berge und dementsprechend wird er nicht ganz heiß wie vielleicht in Italien unten am Meer.
1: Ist ja auch gut, wenn man dann so in Schwitzen kommt bei 112 Kilometern. Das Gegenstück 1,4 Kilometer, aber trotzdem eine ziemliche Tour bergauf, ist die zur Wolfratshauser Hütte. Das ist eine Tour mit Einkehrmöglichkeit dann.
4: Ja? Einkehrmöglichkeit und natürlich eine Möglichkeit, um den Bike-Akku auch wieder aufzuladen. Aber auch wunderschöne Tour. Schön ist bei der Tour, man fährt da in Lermoos los. Erst ein bisschen asphaltierter Weg und dann verläuft der Weg auf einer Schotterstraße. Immer so gediegen nach oben. Aber man hat kaum Zeit, sich auszuruhen, weil es geht permanent bergauf. Und am Ende hat man dann so rund 700 Höhenmeter gemacht. Und nach diesen 700 Höhenmeter und 1,4 Kilometer Wolfratshauser Hütte, wir sagen immer so, man sitzt auf der Terrasse, erste Reihe fußfrei, Blick Richtung Zugspitze unglaublich schön.
1: Besser geht's nicht. Wir treffen uns ja bei dir hier in Biberwehr. Das ist auch eine Transitstrecke von Deutschland nach Österreich. Alle, die über den Fernpass wollen. Aber es ist ja auch mit dem Fahrrad möglich, weil die Via Claudia Augusta, diese große Verbindung von Nord nach Süd, die verläuft ja auch hier bei euch.
4: Ja, tatsächlich. Die Via Claudia Augusta, die alte Römerstraße, die ja direkt bei uns vorbeiführt und früher schon wirtschaftlich für uns sehr interessant war, hat es im Biken wieder mitgenommen. Ich glaube, fast jeder Biker, der eine Transitroute macht, weiß von der Route oder ist die Route schon mal gefahren, startend in Garmisch oder auch in Ehrwald. Und von Ehrwald geht sie dann durch die Tiroler Zugspitzarena durch, über den Fernpass Richtung Imst.
1: Dann gibt es eine Tour, die hat den schönen Namen Zugspitz 8 durch das Wettersteingebirge. Wettersteingebirge ist ja das, was uns hier umgibt. Also die Zugspitze, die Königin des Wettersteingebirges. Und ihr habt diese Tour Zugspitz 8.
4: Auch wieder mit hoch und runter. Wobei man sagen muss, für die Zugspitz 8 muss man vielleicht schon ein kleines bisschen trainierter sein oder auch früh genug dran sein, dass man auch die Möglichkeit nutzt, den Akku von dem Bike zwischendurch wieder aufzuladen. So in der Mittagspause, wunderschön, aber geht durchs Gaistal durch. Man kommt eigentlich an die schönsten Ecken der Tiroler Zugspitzarena. Sonst eigentlich mit dem Auto hast du keine Chance, da hinzukommen.
1: Dazu braucht man auch ein E-Bike. Also das Bio-Bike ist wirklich nur für die ganz strammen Jungs mit den ganz fetten, dicken Muskelwadeln.
4: Ja, tatsächlich. Also da muss man fast schon sagen, dass der herkömmliche Fahrradfahrer wäre vielleicht besser, wenn er E-Bike nimmt. Ja, und die mit den Stahlwadeln, die können dann schon mal richtig Gas geben und auf die Biobikes umsteigen. Aber ich glaube, dass auch die am Abend dann wissen, was sie gemacht haben.
1: Das glaube ich. Und dann am nächsten Tag vielleicht ein Problem haben. Gibt es genug Möglichkeiten, E-Bikes auszuleihen hier in den Orten der Arena?
4: Man kann schon sagen, dass jede Alm, wo man einkehren kann, ist quasi schon eine Ladestation oben. Man kann jeden Akku aufladen, man kann einkehren. Also da hat sich schon einiges getan. Und da sind wir auch sehr stolz drauf.
1: Weil ich glaube, mit einer Ladung wird man vielleicht nicht immer bis zum Ziel kommen an einem Tag.
4: Ja, das Gemeine ist, glaube ich, bei solchen Touren oftmals zum Schluss nochmal eine halbe Stunde hat man noch einen Anstieg. Man merkt, wie der Akku langsam weniger wird. Und dann kommt man ins Schwitzen und ist ungut. Vielleicht geht es sich aus, aber man hat immer so eine innerliche Unruhe drinnen. Da ist sicherlich hilfreich, nochmal einen Einkehrschwung auszuüben, einen Kaiserschmarrn zum Essen. Man wird ein bisschen schwerer, aber dafür ist der Akku voll.
1: Schön formuliert. Wir laden auch mal ganz kurz unseren Akku nach und denken darüber nach, was der italienische Bergsteiger Hans Kammerlander einmal feststellte. Die Berge sind der Ort, an dem ich am meisten wachsen kann. Wie immer an dieser Stelle.
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1: Auf Weiterhören. Richtet auf eure Lauscher, denn hier spricht der Tauscher. Der Alexander grüßt sie alle miteinander und wünscht auf diese Weise eine schöne Radioreise. Heute eine Show rund um die Zugspitze auf der Tiroler, also auf der österreichischen Seite. 7 Orte zählen ja zu dieser Urlaubsregion. Ehrwald, Leermoos, Biberwehr, Bärwang, Bichelbach, Lahnwengle, Heiterwang am See und auch Namlos. Namlos heißt wirklich eine kleine Ortschaft, die ist namlos, aber sehr, sehr schön. In den Tiroler Alpen gehört ja im Sommer das Biken eben einfach dazu, wie im Winter das Skifahren. Fahrtwind und Panorama eben in der Vielfalt der Berge als Erlebnis auf Zweirädern. Und auch hier ist Alpinschule Leermoos mit dabei, mit Touren für jeden Geschmack und auch für jede Fitness. Es geht auf sportliche Single-Trails und Freeride-Strecken, genauso auch wie auf entspannte Radtouren, zum Beispiel zu Bergseen, zu Almhütten und auch durch saftige Almwiesen. Das Ganze dann auch mit und ohne Motor, also als E-Bike oder als, wie man so schön sagt, Biobike. Neben dem Radfahren sollte man das Wandern nicht vergessen, die ursprünglichste Form der Bewegung gerade in den Tiroler Bergen. Marco Seidner von der Alpinschule Leermoos mit Sitz eben in Biberwehr, er bietet beim Radeln geführte Gruppen oder auch individuelle Begleitung an, wie er uns erklärt.
4: Es gibt Kunden, die sagen, ich möchte eigentlich genau da Pause machen und möchte nicht irgendwie auf eine Gruppe warten. Oder hat so spezielle Ansprüche, dass er sagt, mir ist es jetzt mal recht, ich möchte mal Trail fahren. Ich möchte mal schauen, wie fahre ich meine Kurve genau an. Und das ist der Schwerpunkt des Tages, dass ich da hinfahren kann. Der nimmt sich den privaten Guide für den ganzen Tag. Das geht dann von 9 bis 15 Uhr. Oder wenn einer sagt, ich interessiere mich eigentlich so ein bisschen Land, Leben, Leute, Strecken. Und ich möchte so ein bisschen in die ganze Community reinschnuppern. der schließt sich in der Gruppe an.
8: Gerade auch die Singles, die reisen vielleicht besser in der Gruppe zu radeln, da ist man nicht allein.
4: Ja, man kann da definitiv sehr gut Kontakte knüpfen. Man hat die gleichen Interessen, sehr zu empfehlen, ja.
8: Also ihr seid die Profis für die Umsetzung beim Biken wie auch beim Wandern. Auch da bist du ja Experte, Marco. Es gibt verschiedene Touren. Kann man ja ganz bequem erstmal zum Eingewöhnen durch den Talkessel wandern. Das geht ja im Sommer wie im Winter hier.
4: Es ist nicht schwer, bei uns in der Region die Leute mit Wandern glücklich zu machen, weil die Natur ist da, die ist unglaublich schön. Man kann ganz gemütlich am Talboden etliche Kilometer spazieren und wandern. Man kann gediegen ein paar Höhenmeter machen. Oder natürlich, wer es ein bisschen härter und schroffer möchte, für den haben wir natürlich die Zugspitze.
8: Ja, da gibt es ja verschiedene Aufstiege, aber zum Beispiel eben Zugspitze über das Gatterl. Was ist das für ein Aufstieg?
4: Das ist wahrscheinlich schon der meist begangene Weg, den wir hier haben. Wunderschön über die Ehrwalder Alm ins Gaistal rein. Weitblick hinten schließt ein bisschen ab, dann mit der Hohen Munde. Aber bevor wir da natürlich ankommen, auf der linken Seite geht es dann, wenn man Richtung Tal einwärts geht, über das Gatterl. Und man sieht da ganz schön von dem Südhang, wo man noch im Grünen steht, und geht dann über das Gatterl drüber und schaut hinten rein in das Zugspitzblatt Richtung Knorrhütte, wo das alte Gletschergebiet noch kommt, der geschliffene Stein. Also es ist nicht nur von der Anstrengung her gut angesiedelt, sondern auch von den Eindrücken her. Wunderschön.
8: Die andere Möglichkeit ist übers Rheintal, also Rhein mit R-I-I-N, also hier fließt nicht der Rhein mit H lang. Am Anfang sehr, sehr gemütlich, geht so 2-3 Kilometer nur am Fluss entlang. Man denkt, wo kommt der Berg? Aber dann geht bergauf. Ziemlich stark.
4: Ja, genau. Das Rheintal ist schon wahrscheinlich von der Wegstrecke her der längste Weg auf die Zugspitze. Wir starten in Garmisch im Skistadion durch die Partnachklamm rein, vorbei einer Bockhütte. Ich sage mal, bis zur Rheintal-Angerhütte, wo die, auch die Part nach ihren Ursprung hat. Bis dahin macht man, glaube ich, 300 Höhenmeter und ist aber doch 4 Stunden unterwegs. Also ist mehr elendlanges Spazierengehen mit wenig Höhenmeter. Aber natürlich, das dicke Ende kommt immer zum Schluss ab der Rheintal-Angerhütte. Da geht man noch über eine kleine Ebene rüber und dann geht es aber los. Ja. Und dann müssen wir die ganzen Höhenmeter nochmal einsammeln, die man da die letzten paar Stunden nicht gemacht hat.
8: Stelle ich mir auch schwierig vor. Die Kondition ist vielleicht schon am Ende und dann geht es nochmal so steil hoch.
4: Ja, das stimmt schon. Wobei das Rheintal empfiehlt sich schon, gerade wegen der langen Wegstrecke, dass man da nochmal eine Nacht in der Rheintal-Angerhütte übernachtet und dann in der Früh startet. Da hat man nämlich mit den frischen Wadeln und der Oberschenkel, kann man dann auch den Anstieg ganz entspannt nehmen.
8: Sollte man eine relativ lockere, kurze Hose anziehen zu diesem Wandern? Also eher eine Turnhose, eine Sporthose, eine ganz kurze oder doch mit längeren? Was empfiehlst du?
4: Ja, der Berg ist oft einmal ein Lurda, gell? Unten steht man und eigentlich sagt man, die kurze Hose ist immer noch zu viel, was ich anhabe, und ich schwitze. Und sobald man weiter raufkommt auf 2500 bis knapp unter 3000 Meter, da kann schon sein, dass wir auch im Sommer mal Minusgrade haben. Kann auch mal sein, dass so ein bisschen ein Graupelschnee kommt. Deswegen immer Tourenvorbereitung schauen. Was habe ich denn für Wetterbedingungen? Habe ich Wind? Habe ich Schnee? Habe ich kalte Temperaturen? Aber definitiv muss ich immer so ein bisschen was Langes zum Überziehen dabei haben, wenn ich mich auf so eine Tour begebe.
8: Aber sollte schon nicht scheuern. Also ein Tanktop ist gut zu Beginn zumindest.
4: Ja, auf jeden Fall. Das kann man gut machen.
8: Es geht ja auch für die Wettersteindurchquerung. Ich meine, das ist eine Sache, die ist auch nicht an einem Tag getan. Durchs Wettersteingebirge rüber, also dann schon Richtung Seefeld auch von hier aus.
4: Unglaublich schön. Man sammelt dort die Highlights, die schönen Punkte vom Wettersteingebirge ab. Dann geht es natürlich über das Rheintal. Oberrheintal geht man runter und kommt dann nach 7 Tagen wieder am Skistadion an.
9: Wandern, ach Wander, fort stets und fort.
1: Fort stets und fort, das Motto des Wanderers. Und der Bergsteiger, die Legende Reinhold Messner, er sagte einmal über sich: Die Berge sind der Ort, an dem ich am meisten leben kann. 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Die Radioreise mit Alexander Tauscher, diesmal aus der Tiroler Zugspitzarena. Viele durchqueren ja die Tiroler Zugspitzarena auf der Transitreise von Nord nach Süd und umgekehrt, Stichwort Fernpass. Wer sich da über den Stau ärgert, der hätte doch besser mal einen Abstecher zum Heiterwanger See gemacht. Denn dieses idyllische Gewässer, es befindet sich auf knapp 1000 Meter Seehöhe in einem Tal zwischen eben Fernpass und Ehrenberger Klause. Hier am Seeufer hört man hört im Hintergrund das Singen der Vögel, und hier traf ich Marina Bunte. Sie ist die Gastgeberin im Hotel Fischer am See, zu der übrigens auch die Schifffahrt auf dem Heiterwanger See gehört. Marina ist nämlich gleichzeitig Kapitänin und Räterin.

0: regelmäßig selbst das Steuerrad. Eine Frau, die am und auf dem Wasser lebt und die das Wasser und dessen See, diesen Heiterwanger See, so liebt.
1: Also in erster Linie ist es wirklich ein Lebensgefühl, hier zu leben, zu arbeiten und eben Kraft zu tanken. Ich arbeite und lebe da, wo andere Urlaub machen.
2: Wir hören ja auch dieses Vogelgezwitscher hier. Das ist die natürliche Kulisse, keine künstliche, sondern das ist dein täglicher Arbeitsort hier. Ein See umrundet von viel Wald auch hier.
1: Viel Wald und natürlich die Berge. Und wenn man auf den See runterschaut, hat man oft das Gefühl, man ist in Norwegen. Man meint, es ist ein norwegischer Fjord. Dabei sind wir da mitten in Tirol.
2: Weil sich die Berge so einsteigen in diesen See.
1: Genau so ist es. Das ist ein guter Kontrast zu den vielen Bergen, zur Zugspitze. Und wir haben da mitten in diesen Bergen einen klaren See.
2: Wenn du uns mal mitnimmst, Marina, an so einem Tag, der für dich ja wie ein jeder Tag ist, und wie fühlt sich hier so ein früher Morgen am Heiterwanger See an, bevor die ersten Gäste unterwegs sind? Bist du ja schon draußen?
1: Da bin ich schon draußen und es ist ein wunderbares Farbenspiel. Egal welche Jahreszeit, es wirkt alles ganz ruhig. Man hört die Vögel zwitschern, man sieht Rehe, man sieht die Hasen. Die Enten drehen am Wasser ihre Runden und das nehme ich als erstes in der Früh wahr.
2: Es ist ja auch ein sehr fischreicher See.
1: Es besteht ja die Möglichkeit, dass man hier zum Angeln geht.
2: Was ist das Besondere, Marina, und was unterscheidet eben die Schifffahrt hier am Heiterwanger See von der Schifffahrt auf anderen Seen in Tirol, beispielsweise zum Aachensee, der ja auch eine bekannte Schifffahrt hat?
1: Ja, wir sind ein Unternehmen, das in vierter Generation ist, im Familienbesitz und familiengeführt. Der Ursprung war, 1908 hat man diesen Kanal gegraben, damit die Gäste zum Plansee rüberkommen. Es ist so gewesen, dass es sehr schwierig war, die Gäste an den Plansee zu bringen, weil der Bahnhof in Reutte sehr weit weg ist vom Plansee. Und so hat mein Urgroßvater dafür gesorgt, dass man den Bahnhof in Heiterwang zu Heiterwang Plansee nennt. Die Leute sind oben in Heiterwang im Bahnhof ausgestiegen. Man hat sie mit Pferdekutschen runter in Fischer am See gebracht, die 1,5 Kilometer. Und vom Fischer am See dann mit dem damaligen Schiff am Plansee und hat die Gäste zu der Hotel Seespitze und Hotel Forelle verteilt.
2: Also das war die wirtschaftliche Bedeutung des Sees, eben keine touristische, sondern eine rein logistische damals, als die Schifffahrt gegründet worden ist.
1: Ja, so ist es.
2: Und heute gibt es ja verschiedene Touren hier auf dem See. Was bietest du an? Was bietet ihr an?
1: Wir haben eine Linien- und Gelegenheitsschifffahrt. Wir haben 2 Schiffe und die fahren nach Fahrplan. Und jedes Schiff hat 3 Kurse, vom Fischer am See in die Seespitze, in die Forelle und dann die gleiche Tour wieder zurück.
2: Wie lange dauert das in etwa?
1: So eine Fahrt dauert 2 Stunden, aber unsere Gäste haben immer die Möglichkeit, an jeder Haltestelle aussteigen zu können und dort zu verweilen oder einen Teil zu Fuß zu gehen und dann bei der nächsten Haltestelle wieder einzusteigen. 2 große Schiffe, jedes Schiff hat 99 Personen Platz.
2: Das sind die MS Margarete und MS Wilhelm, die hier fahren. Und
1: diese beiden Namen kommen von meinen Großeltern. Das ist in Gedenken an meine Großeltern, Margarete und Wilhelm.
2: Ist es nicht schön, wenn dann die Großeltern in dieser Art und Weise weiterleben und du siehst sie täglich, zumindest im Sommerhalbjahr hier auf dem Wasser, ja?
1: Ja, das ist wirklich so, man denkt öfters dran und wir werden immer erinnert, die Großeltern haben die ersten Schritte gemacht.
2: Zu welcher Tageszeit ist die Schifffahrt hier am empfehlenswertesten?
1: Am empfehlenswertesten ist die Schifffahrt bei uns der letzte Kurs. Der letzte Kurs geht um 20 nach 4 bei uns im Fischer am See weg. Man merkt so, wie die Stille einkehrt am See. Man kann vom Schiff aus beobachten, wie die Gäste, die sonst am Tag am See sich aufgehalten haben, die gehen langsam nach Hause. Der See wird spiegelglatt, die Wellen lassen nach, der Wind lässt nach. Man kommt in eine Abendstimmung rein und mit viel Glück kann man auch beobachten, wie die Sonne zwischen den Bergen untergeht. Wir bieten manchmal Nachtfahrten an. Und dann haben Sie als Gast die Möglichkeit zu beobachten, wie ein Sternenhimmel ohne Lichtverschmutzung ausschaut und wie finster eine Nacht am See sein kann.
2: Es ist nicht so, dass der Mond sich spiegelt. Also es ist dann wirklich schwarz auf dem See. So ein Bild kann man sich wahrscheinlich als Städter gar nicht vorstellen, weil sonst irgendwo immer sich Licht auf dem Wasser spiegelt. Ja.
1: Genau so ist es. Aber der Mond spiegelt sich nicht im Sommer im Wasser. Da hat er einfach einen anderen Stand. Aber wo man sehr wohl gut sieht, das ist im Winter. Da spiegelt sich der Mond zwischen 2 Bergen im Heiterwanger See. Und wenn man den Vollmond sieht, da geht einem das Herz auf.

0: des US-amerikanischen Philosophen Edward Abbey einmal durch den Kopf gehen lassen. Der sagte, Zitat, ein Berg ist mehr als eine massive Erhebung auf Felsen. Er ist ein Heiligtum, ein Lehrer, ein Herausforderer, ein Freund. In Farbe und Stereo und heute mit alpinem Einschlag, die Radioreise mit Alexander Tauscher aus der Tiroler Zugspitzarena. Diese Urlaubsregion umfasst auch eine idyllische Landschaft, die zwischen Lechtaler und Ammergauer Alpen eingebaut ist. In Heiterwang am See, da fallen nämlich Wasser, Berge und Weite zusammen. Diese Kombination, sie macht den Ort zu einem idealen Ausgangspunkt für entspannte Naturerlebnisse. Und die reichen hier von Baden bis Bootsfahren im Sommerhalbjahr und von Winterwandern bis Langlaufen in der kälteren Jahreszeit. Marina Bunte, gewissermaßen die Fischerin am See.
1: Der gesamte See ist offen für Stand-Up-Paddler. Man kann sie ausleihen bei uns im Fisch am See, in der Seespitze und in der Forelle, aber bitte nicht bei den Anlegestellen von den Schiffen.
2: Wenn dann ein Schiff kommt, dann kommen auch ein paar Wellen, die dann den Stand-Up-Paddler vielleicht dann doch vom Brett runterwerfen.
1: Den guten Stand-Up-Paddler nicht, die suchen die Welle von unseren Schiffen.
2: Die perfekte Welle. Oder man leiht sich selbst ein Boot?
1: Man kann sie auch um den ganzen See leihen. Wir haben Tretboote, Elektroboote und Ruderboote.
2: Wie schaut's aus mit Baden im Sommer? Ist es ein kalter See?
1: Man kann überall rein, es gibt keine abgesperrten Zonen. Die Wassertemperatur, die kann über 20 Grad, wenn wir wirklich einen schönen Sommer haben.
2: Du bist ja groß geworden, du lebst den See und du schwimmst auch jeden Tag im See, Sommer wie Winter.
1: Ich schwimme im Sommer täglich und im Winter so oft wie möglich.
2: Im Winter auch, wenn draußen Frost und Schnee ist?
1: Ja, da macht es ja erst richtig Freude.
2: Geht man da mit einem Schwung rein oder erst der Fuß, dann das Knie, dann das Becken? Wie machst du das?
1: Ich mache das schon viel länger, als was es in letzter Zeit so ein Hype geworden ist. Früher bin ich einfach von Mai bis September geschwommen und vor 10 Jahren war einmal so ein warmer September. Dann habe ich gesagt, warum soll ich jetzt aufhören? Es ist ja so schön. Und dann bin ich im Oktober weitergeschwommen, im November weitergeschwommen und dann habe ich gedacht, jetzt mache ich einfach weiter. Und ich mache das einfach so, wie es mein Körper will. Manchmal gehe ich schnell rein, manchmal gehe ich langsam rein, manchmal stehe ich nur drinnen, manchmal schwimme ich. Einfach so, wie es mir gerade einfällt.
2: Spürst du etwas im Sinne von Abhärtung? Bist du seltener erkältet?
1: Ich bin seltener erkältet. Das allgemeine Wohlbefinden, die Kälte ist genial. Und diese Freiheit zu haben, jeden Tag in den See zu springen, die ist das Allerschönste.
2: Also im Gegensatz eben zu diesen Chlorbädern, auf die man ja teilweise im Winter dann auch angewiesen ist, hast du immer das Naturwasser bei dir?
1: So ist es, ja.
2: Beobachte ich dann ab und zu auch mal Gäste hier und sagen, ach, ich werde auch mal rein. Also hast du schon welche animieren können, das nachzumachen?
1: Ja, das machen manche Gäste. Die fragen mich dann, wie ist das, wie macht man da? Und nachher sage ich ihnen, immer zu zweit langsam reingehen und gut atmen und dann wieder rausgehen.
2: Ist der im Winter gefroren? Musst du dann teilweise auch dir ein Loch bohren, wo du reingehen kannst?
1: Der ist gefroren, aber da, wo ich reingehe, da ist er nicht gefroren. Ich tät mir kein Loch bohren.
2: Okay, soweit noch nicht. Du bist jetzt hier nicht wie die Eisbaden in Russland, die dann kurz untertauchen. Und auch Kopf, denke ich mal, wird immer über Wasser bleiben. Oder tauchst du auch mal unter mit dem Kopf?
1: Nein, ich tauche nie unter.
2: Wie wärmt man sich nach sowas auf? Ich habe gehört, man soll eigentlich ganz allmählich sich wieder im Sinne des Kneippschen erwärmen. Oder gehst du direkt danach heiß duschen?
1: Nein, ich gehe nicht heiß duschen, sondern ich ziehe mich warm an und mache Bewegung und dann wird der Körper relativ schnell wieder warm. Ohne Sauna und ohne Heißduschen.
2: Du kennst den See in- und auswendig, hast sicher aber auch Lieblingsorte, Geheimtipps an diesem schönen See. Was ist dein Lieblingsort oder einer deiner Lieblingsorte?
1: Mein Lieblingsort ist der Zufluss vom Grundbach in den Heiterwanger See hinein. Da ist einfach die Möglichkeit, zur Ruhe zu kommen. Und der Blick auf den See, die hohen Berge daneben, die bringen mich immer dazu, wenn besonders große Herausforderungen sind, finde ich leichter zu einer Lösung.
2: Der See gibt dir Kraft.
1: Der See gibt mir absolut Kraft.
2: Also ich meine, heute gibt es viele Seen und auch tolle Hotels an Seen, aber Luxus kann man ja auch anders definieren. Wie siehst du diesen Luxus heute und früher hier am See?
1: Der Luxus bei uns ist wirklich dieses Naturwasser und die Stille und die Ruhe. Und das teilen mir auch immer wieder und meine Gäste mit. Die sagen, sie kommen daher, weil sie diese Ruhe genießen und weil sie sie auch brauchen. Und wenn man diesen lauscht, diesen Naturgeräuschen, das kann man bei uns. Und dadurch kommt man eben ein bisschen zur Ruhe in dieser hektischen Welt.
2: In dieser hektischen Welt zur Ruhe. Und dennoch gibt es einen Moment, wo du auch mal etwas auflebst. Das ist nämlich dann, wenn du in das Clown-Kostüm hineinspringst. Marina, du bist so ruhig, wie du hier bist, aber ab und zu auch mal ganz wild drauf.
1: Wenn ich nicht arbeite in meinem eigenen Betrieb, dann bin ich gern als Clown. Und das war schon ein Kindheitstraum. Und ich habe den dann verwirklicht, weil Mit Humor geht das ganze Leben einfach besser.

0: Und in diesen Zeiten muss man einiges mit Humor nehmen.
1: Und da hilft einem die Sicht des Clowns manchmal über viele Kleinigkeiten, die man zuerst meint, die sind schlimm. Und wenn dann die Nase aufsetzt und in den Clown hineinversetzt, dann ist es gar nicht mehr so schlimm, sondern ist einfach eine alltägliche Begebenheit, die man mit Humor einfach meistern kann.
0: Der Clown ist ja kein Blödelmann, er nimmt die Dinge schon sehr wahr und er hat ja auch seine Antworten auf die Widersprüche der Zeit.
1: Der Clown, der darf scheitern. Wenn wir in dieser Welt heute über einen Stuhl stolpern, dann schaut man, hoffentlich hat es niemand gesehen. Und der Clown, der spielt dieses aus und das macht dieses Scheitern so spannend.
0: Ich wünsche dir noch ganz viele tolle Begegnungen als Clown, auch mit Scheitern und auch wieder mit Gelingen und dann vor allem auch noch viel, viel Freude an dieser Ruhe, an dieser tollen Natur hier.
1: Vielen Dank.
2: Clown sein, wer möchte nicht manchmal ein Clown sein, dem selbst die Kinder vertrauen?
3: Auch ein Clown wird sicher einmal still in sich über die Berge philosophieren. Und dabei hilft vielleicht ja auch die polnische Bergsteigerin Wanda Rutkiewicz. Sie brachte es so auf den Punkt: In den Bergen ist Freiheit. Das hier lässt sich hören: Die Radioreise mit Alexander Tauscher aus der Tiroler Zugspitzarena. Mit vielen rechnet man ja in der Zugspitzarena, aber ganz sicher nicht mit Weinanbau. Die Radioreise findet eben zum Glück immer etwas Überraschendes, nämlich den Winzer von Ehrwald. Peter Somweber, seine Ehefrau Karina und ihre beiden erwachsenen Kinder sind die erste und auch bislang einzige Winzerfamilie im Bezirk Reutte. Sie keltern nämlich Wein am Fuß der Zugspitze, ist wirklich wahr, ich hab's gesehen. Und dafür haben sie eben Weideland, nämlich in diesem Fall Schafzucht, in Weinreben umgewandelt. Und musikalisch, da stellen wir schon mal fest:
4: Im Tiroler Land, da ist der Wein bekannt und der Wein, der ist so gut.
5: Wir sind am Fuße der Zugspitze, auf der Sonnenseite der Zugspitze. Wir sind genau auf 1101 Meter. Wir haben da eine wunderschöne, leichte Südwestausrichtung, was für den Weinbau eigentlich ideal ist.
0: Ich bin jetzt hier hochgelaufen aus dem Ort an den Höfen vorbei, Bauernhöfen. Es wurde immer alpiner, es waren schöne kleine Pensionen. Man würde nicht vermuten, dass hier am Ende von Ehrwald hinter deinem Hof eben sich dieser Weinberg öffnet.
5: Ja, das ist auch der älteste Hof von Ehrwald. Das ist über 400 Jahre alt, der Bauernhof und auch die Landwirtschaft. Und ja, jetzt haben wir was ganz Modernes da gemacht eigentlich. Am ältesten Hof von Ehrwald das modernste Produkt, nämlich den Wein.
0: Und das kam dank eurer Reise in die Südsteiermark, die ich auch sehr mag. Eine wunderbare Landschaft, südsteirische Toskana, kann man sagen. Da hast du Urlaub gemacht und hast dich dann quasi für dieses Thema interessiert?
5: Ja, interessiert habe ich mich immer schon für das Thema Wein, aber ausgekennt habe ich mich ehrlicherweise nicht.
0: Also nur getrunken?
5: Ja, richtig. Ein schönes Etikett gekauft, den Wein gekauft und meistens auch daneben gegriffen. Ich habe schon länger überlegt, meine Landwirtschaft umzustellen. Ich wollte einfach was Besonderes machen. Das heißt, wirklich am Hof ein besonderes Produkt herstellen. Ich habe nie eine Lösung gefunden und dann waren wir in der Südsteiermark im Urlaub, meine Frau und ich. Und da haben wir in einem Hotel gewohnt, wo hinten direkt der Weinberg anfängt. Und dann hat meine Frau gesagt: Das wäre doch was, ha? So ein Weinberg bei uns hinterm Haus, so scherzhalber, da haben wir auch beide gelacht noch. Ja, das hat mich dann nicht mehr losgelassen.
0: Ja? Auch deine Freunde haben ja gescherzt, das wird ein Sauerampfer, also mehr nicht.
5: Immer noch.
0: Wird immer noch gescherzt, ja?
5: Selbstverständlich, ja. Aber das ist normal, dass man da skeptisch ist. Und
0: ja. Um nicht zu sagen neidisch,
5: ja. Das weiß ich nicht, ja, kann auch sein, ja. Das war dann der Start und haben die Recherchen begonnen. Ich habe also dann einfach mal im Internet durchforstet, ob es sowas Ähnliches irgendwo schon gibt.
0: Also du wolltest wissen, ob es schon Weinbau nicht nur im Tiroler Unterland, da gibt es das ja. Du wolltest eben wissen, ob es nicht nur im Unterland gibt, sondern eben auch im Oberland schon Weinbau gibt.
5: Ja, richtig. Bis 1000 Meter ist es teilweise schon sehr gut möglich. Auch im benachbarten Südtirol, im Finchgau. Bis 1000 Meter ist kein Problem. Aber hier an der Nordseite, also nördlichstes Nordtirol, wo wir uns jetzt befinden, da herrschen doch nochmal andere klimatische Bedingungen. Ich habe dann geschaut, ob es das irgendwo in dieser Art und Weise schon gibt und bin auch fündig geworden. Es gibt nicht viele, die über 1100 Meter Wein anbauen, aber ich habe dann gesehen, okay, ich habe eine Chance und habe dann angefangen zu recherchieren.
0: Recherchieren und hast auch Kurse besucht, auch dich an Akademien weitergebildet?
5: Der erste Schritt war einfach mal schauen, ob der Hang sich eignet. Das heißt, Bodenproben, wo das dann klar war, dass wir einen guten Boden haben. Dann habe ich gesagt, ja, jetzt müssen wir uns einmal das ganze Thema Wein näher anschauen und habe dann verschiedenste Kurse gemacht, auch zuerst einmal allgemeine Kurse. Habe zwei Module der Weinakademie gemacht, also nicht nur ich, sondern auch mein Sohn. Sind dann so langsam in das Thema Wein hineingewachsen und ich muss sagen, das hat mich dann auch

0: Also, auf der Zugspitze werden in absehbarer Zeit noch keine Weinreben zu sehen sein. Doch es passte auch die Weisheit des italienischen Bergsteigers Walter Bonatti zu diesem Tiroler Winzer, der einmal sagte, Zitat, die Berge waren noch nie ein Hindernis, sondern eine Chance und eine Gelegenheit. Die Radioreise mit Alexander Tauscher geht langsam in die Schlussetappe. Heute Erlebnisse in der Tiroler Zugspitzarena. Erlebnisse, die auch überraschen. Wein und Tirol verbindet man ja in erster Linie mit den vielfältigen Reben in Südtirol. Seit ein paar Jahrzehnten wird auch im Nordtiroler Unterland, also an manchen Stellen da am Inn, Wein angebaut, zum Beispiel auch unterhalb der Höttinger Alm bei Innsbruck. Dort wuchsen auch schon im Mittelalter einige Reben. Aber auf 1100 Meter am Fuß der Zugspitze Wein anzubauen, das ist etwas ganz Besonderes. Peter Sommweber aus Ehrwald ist diese Meisterleistung gelungen, auch dank der sogenannten Piwi-Reben, also der pilzwiderstandsfähigen Reben.
1: Den Solaris, den ich da hauptsächlich angebaut habe, gibt es eigentlich mit dem Ziel, dass man biologisch den Wein bewirtschaften kann, weniger Spritzmittel, nur biologische Spritzmittel. Und der Nebeneffekt war, dass diese Rebsorte extrem winterhart war, späten Austrieb und eine extrem frühe Reife hat. Es funktionieren auch nur zwei Sorten. Ich habe insgesamt 6 Sorten probiert, Kleinmengen, Anpflanzversuche. Und diese zwei, der Solaris ist eine weiße Rebsorte und der Siramee ist eine rote Rebsorte, die sind übrig geblieben.
0: Rot- und Weißwein hier?
1: Ja, richtig. Ja. Rotwein nicht, wir machen einen Rosé draus.
0: Aber man könnte Rotwein draus machen?
1: Man kann Rotwein draus machen, aber er eignet sich hier eigentlich besser für einen Rosé. Rotwein brauchst du wirklich warme, heiße Gegenden. Da muss das Traubenmaterial schon wirklich überreif sein. Wir bekommen hier eine wunderschöne Reifegrad, der sich für Weiß- und Roséwein wirklich hervorragend eignet. Aroma kommt erst in den letzten 2-3 Wochen in die Traube.
0: Dieser Temperaturunterschied zwischen kalter Nacht und warmem Nachmittag.
1: Genau, das ist ideal. Es darf auch ruhig einstellig sein in der Nacht und am Tag 15-20 Grad, da kommt das Aroma rein. Deswegen können wir hier auch in Kombination mit den kleineren Beeren und kleineren Trauben sehr, sehr hochwertiges Traubenmaterial herstellen.
0: Wie viel in Summe kannst du an Wein produzieren nach den ersten Jahren?
1: Das baut sich langsam auf mit dem Weinstock. Ja, man muss das sehr behutsam machen. Man darf den Weinstock nicht zu sehr stressen. Insgesamt ist es so, dass ich deutlich unter der Hälfte bin von der Menge her wie in den, sage ich mal, normalen Weinbaugebieten, weil die Beeren kleiner sind. Durch das wird der Saft sehr viel hochwertiger. Wir reduzieren gezielt den Ertrag, dass wir teilweise sogar 2 Stöcke brauchen für eine Flasche.
0: Das ist dann wahrscheinlich am Anfang nur für den Privatgebrauch gewesen. Belieferst du inzwischen auch oder bleibt es so ein Familienwein für Freunde, Bekannte, Verwandte?
1: Da haben wir schon im Sinn, ein Business draus zu machen. Es wird auch unser Hof, ein Winzerhof mit Direktvermarktung, funktioniert sehr gut. Also ich denke, dass wir vielleicht 70% in die Gastronomie verkaufen und 30% ab Hof.
0: Und demnächst also Urlaub beim Winzer hier am Fuß der Zugspitze?
1: Mit Weinverkostungen, mit allem drum und dran. Dann kann man tatsächlich hier an der Zugspitze Urlaub am Winzerhof machen.
0: Und kann sich dann mit der Klimaerwärmung anfreunden, gewissermaßen.
1: Ja. Ja, richtig. Und das ist auch ein Punkt, sage ich mal, wir müssen mit dem lernen zu leben. Das spielt mir jetzt da tatsächlich in die Karten. Das wäre vor 50 Jahren noch nicht möglich gewesen.
0: Und gleichwohl sind wir natürlich froh, dass noch Schnee liegt. Ich war heute früh noch in Winterjacke und Jeans auf der Zugspitze. Bin jetzt in schwarzer Turnhose hier im Weinberg. Also ihr habt Sommer und Winter auf geringem Raum.
1: Das sind auch teilweise ganz skurrile Bilder, wenn man da Fotos macht. Vom Weinberg im Hintergrund die 3000er mit Schnee bedeckt. Und ist auch optisch ein Highlight.
0: Die Weinreben vor der Kulisse der schneebedeckten Berge. Auch für mich war es an einem Tag eine Reise vom Winter fast schon in den Sommer. Und hier in der Tiroler Zugspitzarena, da verlängern wir gern den Urlaub im Winter wie im Sommer. In einer anderen Radioreise zum Beispiel bauen wir ein Iglo auf der Zugspitze. Eine weitere Sendung betrachtet die Zugspitze mal aus einem schönen Wellness-Ressort in der Moos aus. Und natürlich haben wir viele Radioreisen aus den angrenzenden Urlaubsregionen. Der große Urlaubskatalog zum Hören und Sehen unter www.radioreise.de. Das ist nämlich unsere Mediathek mit den Podcasts und Blogs, darin schöne Bilder, die die Reiselust einfach erzeugen. Radioreise.de und überall da, wo man rund um die Zugspitze gute Podcasts finden kann. Und damit grüße ich unser großes Radioreise-Universum. Goodbye, au revoir, adios, hüwasti, hei, bis bedragna, das leider noch, salam alaikum und shalom. Und hier in Tirol sagt man einfach Servus.
2: Es hat mich sehr gefreut, dass ich euch etwas von der Zugspitze erzählen durfte, von der Zugspitzbahn erzählen durfte. Mein Name ist Franz Denk und ich hoffe, ich höre bald wieder was von euch.
3: Ja, hallo, hier ist die Marina Bunte. Ich sage auf Wiedersehen im Fischer am See.

0: Und ein kleines Lebensmotto gebe ich euch mit auf den Weg. Einfach glücklich sein.
1: Ich bin der Samburger Peter und möchte mich jetzt hier vom Weinberg auf über 1100 Meter am Fuße der Zugspitze verabschieden. Und wenn ihr wissen wollt, wie das funktioniert, Skifahren und Weinberg oder Langlaufen und Weinberg, dann kommt es einfach vorbei. Ich würde mich freuen.
2: Nochmal der Marco Seidner aus den Bergen. Und nicht vergessen, nicht nur ein Seil verbindet, sondern auch Bergkameradschaft.
3: Dankeschön unseren Bergkameraden. Ich möchte schließen mit einem Zitat des österreichischen Musikers Hubert von Geusern. Wenn Berge da sind, weiß ich, dass ich da hinaufgehen kann, um mir von oben eine neue Perspektive vom Leben zu holen. Deswegen bleiben Sie schön reisefreudig, meine Damen und Herren, denn es gibt noch mindestens 1000 Orte in dieser Welt zu entdecken. In diesem Sinn...

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2: 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Dienstagabend, 20 Uhr. Hier ist Music Just for Fun. Schönen Abend.

Ich? Explizit von denen, wo ich weiß, dass sie zuhören. Im Vogtland, im Erzgebirge, in Bayern. Ach nee, in Franken. Hier in Niedersachsen und in Schleswig-Holstein, in Dithmarschen. Schönen Abend zu euch.

Was gibt's auf die Ohren heute Abend in den nächsten dann, ja, zwei Stunden? Nicht mehr ganz, ne? Ist die Musik von The Radio Pirates, von Korkan, von The Backpack, von Chili. Und man mag mich schlagen, auch mal dann Talking ist dabei, ja.

Wir starten heute Abend mit einem Lied aus Dänemark, aus dem Jahre 1983. Gleichzeitig mein Intro, schön 8 Minuten 31. Musik von Digital Emotion. Auch wieder so ein Ding aus der Kategorie lange nicht gehört, aber doch irgendwo wiedererkannt. Dienstagabend, Music Just for Fun, Go Go Yellow Screen. So Freunde, auf geht's.

0: Musik aus dem Jahre 1983, Digital Emotion. Go, go, yellow screen. Digital Emotion wurde gebildet von dem niederländischen Choreografen Glenn van der Hoff und dem Sänger Steve D. Goede. So, jetzt gibt's ein paar Verbrauchertipps und dann geht's weiter mit Musik von den Radio Pirates.
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Michael Steigerwald und Josef Anginelli aus dem Jahre 87. What shall we do with the drunken? Ja. Ich glaube, das Ding kennt auch jeder, ne? Viel Spaß!

The Radio Pirates, 1987, leicht abgewandelt das Ding. What shall we do with the drunken sailor? Nein. What shall we do with the drunken DJ? 1987, weiter geht es mit einem Track aus dem Jahre 89.

Musik von Con Cam aus Kanada. City Pop Act von Barry Harris und Kevin Vane. Man könnte fast sagen, das ist schon so ursprünglicher Italo-Sound. Kommt aber aus Kanada. Bis jetzt etwas ab vom Mainstream, das Ganze aus den 80ern. Aber ich würde mal sagen, wir gehen ein bisschen zurück in den nächsten drei Tracks. Gehen ein bisschen zurück in den Mainstream. Auch wenn es schon ein bisschen abgedudelt ist, das Original ist dieses hier. Als nächstes Bag Bag. Viele von euch kennen es von R-Bias. Aus dem Jahre 85, Dial My Number. Minuten 9. Twelve inch extended version.

wie gesagt, am bekanntesten, das ist von R-Bias, Dial My Number. Hier ist eine Vorabversion, Back, Back. Also auf Deutsch übersetzt, Rucksack. Ein Jahr vorher kam dieses Ding hier raus. 1984 kennt jeder Silver Pasoli. Ein bisschen Mainstream muss sein heute Abend. Entschuldigung. Kultscheibe Italo aus den 80ern. Around My Dreams.

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1: Regia, vamos a la playa. Lass uns mal zum Strand runtergehen. Das war vor dem Werbeträger. Und das ist Musik von The Style Council aus dem Jahre 1984. Rufe nach oben, shout to the top. Liedsänger Paul Weller, veröffentlicht 1984. Außerdem lange nicht gehört, aber doch irgendwo wiedererkannt.

ist Style Council aus dem Jahre 84. Shout to the top. Weiter geht's mit Musik aus dem Februar 85. Aus Großbritannien, Go West. Aus dem Airplay kennt sie jeder. Richtig schöne Nummer. We close your our eyes.

Nee, Klavier spielen tun die bestimmt nicht. Die werden wahrscheinlich Pilze pflücken. Aber was soll ich dazu sagen? Das Original Johnny Loves Jenny von Chili. Und das ist die deutsche Coverversion. Beides aus dem Jahre 81 von Conny Maureen. Johnny liebt Jenny. Wir machen weiter mit Musik aus dem hohen Norden, Musik aus Hamburg. November 87 kam die Nummer auf den Markt. Ich frage mich ja immer wieder, ob das Bohlen mit Dieter anders ist als mit Thomas.

Musik aus Hamburg, Chaos Töten sind aus dem November 87, Modern Talking in 100 Years. Die einzige Single-Auskopplung aus dem Album Garden of Venus. Bevor wir in die zweite Stunde starten, gibt es noch einen kleinen 12 Zoll Maxi-Mix aus dem Jahre 86. Company B. Fascinated.

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1: So, dann sag ich mal willkommen in der zweiten Stunde Music just for fun am heutigen Dienstagabend. Musik aus dem Juli 87. Einer der bekanntesten Titel von New Order. Aus Großbritannien, hier ist True Faith.

0: So, dann gehen nochmal schöne Grüße raus an die Martina nach Hannover. Charlotte und Peter aus Dithmarschen grüßen. New Order, True Face. Eines der bekanntesten Titel von denen neben Blue Monday. Wir gehen in die Verbraucherinformationen und dann gibt's Musik von den Twins.
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0: Musik aus dem Jahre 1983. Deutsche City-Pop-Band aus den 80er Jahren. Tja, Freunde, ganz vom Mainstream kann ich nicht abgehen heute Abend. Nee, nee. This is not the loving kind. Nein.

die bekannteste Scheibe von den Twins neben ihrem Top-Hit The Ballad Dancer. Aus dem Jahre 83, Not the Loving Kind. Ein Jahr später, im Jahre 84, kam die nächste Scheibe auf den Markt. Das ist Musik von Fun Fun.

Musik aus dem Jahre 83 aus Italien. Cano, Another Life. Davor hatten wir, wer kannte es nicht, Fun Fun, Happy Station. Ja, wenn ich die Ladies im Chat frage, wie alt seid ihr, how old are you, bekomme ich eigentlich immer nur blöde Antworten. Musik von Miko Mission. Juni 45 ist er geboren in Alessandria.

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in den 2000ern gecovert von Master Blaster. How old are you? Das ist das Original von Miko Mission. Eine Scheibe haben wir noch für unsere Ladies hier. Den gibt es wieder ein paar Verbrauchertipps.

aus dem August 85, 12 Wochen in den Charts. Höchst platziert, Platz 21 damals. Max Him. Ich weiß nicht, ob es nur mir so geht, aber ich finde die Scheibe einfach nur, Entschuldigung, wenn ich jetzt sage, hammergeil.

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2: Wir bleiben im Jahre 81. Musik aus den Niederlanden, das ist Musik von Maywood. Lange nicht gehört und doch wieder erkannt, Late at Night.

veröffentlicht 1980 Maywood aus den Niederlanden, Late at Night. Und damit sage ich herzlich willkommen zur letzten halben Stunde Music Just for Fun am heutigen Dienstagabend. Wir machen noch einen kleinen Ausflug in die 70er, und zwar ganz genau in den August 1978. Ein richtig schönes trojanisches Pferd, was ihr euch auf den Rechner auch öfter mal einfangt, ja? November 78, das ist Musik von Luth, The Trojan Horse.

Ich erinnere mich noch an Sendungen aus den 80ern vom NDR. Das war so 81 bis, ich glaube, 84. Komm und spiel mit mir. Deutsche Version von Sylf Inger.

eines seiner größten Hits, Loverboy. Weiter geht's mit dem Track aus März 82 von und mit ABC. Here's the look of love.

Kultscheibe aus dem Jahre 1987, genau aus dem September. Aus dem gleichnamigen Album Heaven is a Way. Heaven on Earth, genau so heißt das Ding. Heaven is a Place on Earth. 87, Belinda Carlisle. Wer lesen kann, ist klar im Vorteil. Im Dezember 85 kam dieses Ding auf den deutschen Markt. Was für ein verrückter Montag, so wie gestern, ja. Der letzte Montag dieser Woche. Das sind die Bengals. Here's the Manic Monday.

So, Achtung Leute, ich sag ja, die Serververteilung, die Schaltung ist gnadenlos. Seht ihr, da ist es schon. Das waren wieder fast 2 Stunden am Dienstagabend. Oder falls ihr die Wiederholung hört, am Samstagabend. Music Just for Fun aus dem hohen Norden, aus Winsen an der Luhe, aus der Nähe von Hamburg. Mit dem Heiko. Ich sag danke, danke fürs Buchen, fürs Zuhören. Wer mit mir in Kontakt treten möchte, der kann über die Netzwerke unter Music Just for Fun mich anschreiben oder direkt per E-Mail ins Studio. studiowinsen@web.de. Was kann ich euch diese Woche noch ans Herz legen? Gleich geht's noch weiter mit Sabines Restevieh. Ach, Restekiste heißt das. Entschuldigung, verlesen. Wo genau ist bei mir nachzufragen? Ansonsten morgen Abend das Bergfest. Donnerstagabend euer Oldie-Date der Woche mit dem Thomas Flegel, die Retro-Charts ab 20 Uhr. Freitag ab 18 Uhr Sabines Wochenende. Und zu einer ganz unchristlichen Zeit am Sonntagmorgen ab 8 Uhr der Wachermacher mit Andreas. Bleibt mir nur noch, euch eine ganz, ganz, ganz tolle und nicht allzu verregnete Restwoche zu wünschen. Einen schönen Vatertag oder Herrentag bei uns hier Stadtfest in Winsen ab morgen Abend. Ich sag tschüss, bye-bye, bis nächste Woche Dienstag, wenn es wieder heißt Music Just for Fun um 20 Uhr. Letzte Scheibe kommt jetzt, veröffentlicht 1982. Nicht ganz so bekannt, aber Musik aus Großbritannien, das ist Tight Fit. Wie gesagt, nicht ganz so bekannt, das ist Fantasy Island. Tschüss und bye-bye, bis nächste Woche.

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2: Im Studio Jana Klonikowski. Schönen guten Abend. In Deutschland wird weiter viel geraucht und auch gewaped. Knapp ein Fünftel macht das, heißt es vom Statistischen Bundesamt. Am häufigsten greifen die 40- bis 44-Jährigen zur Kippe oder zur E-Zigarette. Aber auch bei Jugendlichen ist Rauchen wieder beliebter geworden. Dazu der Drogenbeauftragte der Bundesregierung, Hendrik Streeck.
3: Jugendliche werden durch poppige Aufmachung süßen Geschmack an einen hochgradig abhängig machenden Stoff herangeführt, dem Nikotin, und abhängig gemacht. Das sind Produkte, die im Übrigen zu 90% in China hergestellt werden. Solche aromatisierten Stoffe wie Strawberry Kiwi Vapes sind in China selber verboten, aber wir importieren sie.
2: Einheitliche Bildungsstandards, damit alle Kinder die gleichen Chancen haben. Dafür spricht sich eine große Mehrheit der Menschen in Deutschland aus. Das zeigt eine Umfrage des Deutschen Kinderhilfswerks. Viele fordern außerdem mehr Investitionen in Kitas und auch mehr Personal dafür. Auch Bundesbildungsministerin Prien hat sich zu dem Bericht geäußert. Sie findet,
4: dass die Investitionen in dieses umfassend verstandene Bildungssystem die Voraussetzung dafür sind, dass junge Menschen eine Chance haben, ein selbstbestimmtes Leben zu führen und auch an unserem politischen System teilzuhaben, gesellschaftliche Teilhabe überhaupt leben zu können. Ohne Bildung funktioniert das nicht.
2: Die Staatsanwaltschaft Potsdam ermittelt wegen häuslicher Gewalt gegen Schauspieler Christian Ulmen. In der Sache geht es um Vorwürfe seiner Ex-Frau Colleen Fernandes. Die 44-Jährige hatte ihm auch digitale Gewalt vorgeworfen. Das wird noch geprüft. Ulmen streitet die Vorwürfe ab. Die neuesten russischen Drohungen im Ukraine-Krieg werden international scharf verurteilt. In einer gemeinsamen Erklärung bezeichneten fast 50 Länder die Einschüchterungsversuche als inakzeptabel. Russland hatte Ausländer aufgefordert, Kiew wegen bevorstehender Angriffe zu verlassen. Greuther Fürth hat den Klassenerhalt in Liga 2 klargemacht. Nach einer Niederlage im Hinspiel gewannen die Fürther das Relegationsrückspiel gegen Drittligist Rot-Weiß Essen mit 2:0. Essen hat zuletzt vor 19 Jahren in der zweiten Liga gespielt.
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5: Meist ist der Himmel klar, nur südlich der Donau ziehen ab und zu ein paar Wolken durch und Regen ist keine Einsicht. In der Nacht kühlt es runter auf 15 bis 8 Grad. Morgen bleibt es überwiegend trocken, aber an den Alpen können sich dickere Wolken ausbreiten und da sind auch mal Schauer und Gewitter drin. Dazu werden es maximal bis zu 33 Grad.
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2: Im Studio Jana Klonikowski. Fast jeder oder jede Fünfte in Deutschland raucht. Das hat der Drogenbeauftragte der Bundesregierung, Hendrik Streeck, gesagt. Jugendliche sind mittlerweile immer häufiger am Rauchen und Vapen. In den letzten Jahren ist der Anteil der Raucher unter den 12- bis 17-Jährigen deutlich angestiegen. Streeck betont:
3: Aromen, die den Einstieg für Kinder und Jugendliche erleichtern, müssen vom Markt. Cola, Kaugummi, Erdbeer machen ein Abhängigkeitsprodukt am Ende angenehmer, süßer und sozial auch anschlussfähiger, wenn es eben nur nach Kiwi riecht und nicht nach Rauch. Und solche Aromen senken insgesamt die Hemmschwelle fürs Rauchen und den Konsum solcher Produkte.
2: Die Mehrheit der Deutschen findet, dass in puncto Bildungsgerechtigkeit noch viel zu tun ist. Das kam bei einer Umfrage des Deutschen Kinderhilfswerks raus. Vor allem Kinder aus sozial benachteiligten Familien haben oft das Nachsehen. Deshalb braucht es einheitliche Bildungsstandards und mehr Investitionen in Kitas und Schulen, so die Forderungen des Kinderhilfswerks. Und Bundesbildungsministerin Prien sagt, mehr Geld für das Bildungssystem sei kein nice to have, sondern eine Art Schicksalsfrage. Die neuesten russischen Drohungen im Ukraine-Krieg werden international scharf verurteilt. In einer gemeinsamen Erklärung bezeichneten fast 50 Länder die Einschüchterungsversuche als inakzeptabel. Deutschland hat außerdem den russischen Botschafter einbestellt und die EU ebenfalls den Geschäftsträger der russischen Botschaft. Russland hatte Ausländer und Diplomaten aufgefordert, Kiew wegen bevorstehender Angriffe zu verlassen. Erst am Pfingstwochenende hatte es massive russische Luftangriffe auf die ukrainische Hauptstadt gegeben. Greuther Fürth hat sich den letzten Platz in der zweiten Fußball-Bundesliga gesichert. Im Relegationsrückspiel setzten sich die Fürther mit 2:0 gegen Drittligist Rot-Weiß Essen durch und machten so die Niederlage aus dem Hinspiel wett. Essen muss damit weiter auf die Rückkehr in die zweite Liga warten. Deutschland ist bei der Eishockey-WM in der Schweiz ausgeschieden. Trotz 3 Siegen in Folgen war die DEB-Auswahl auf Schützenhilfe angewiesen, um noch ins Viertelfinale zu kommen. Dafür hätte Ungarn gegen Lettland gewinnen müssen. Allerdings setzten sich die Letten mit 8:1 durch.
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2: Meist ist es gerade klar oder nur leicht wolkig. Südlich der Donau ziehen vereinzelt ein paar mehr Wolken durch. Die Temperaturen liegen aktuell zwischen 15 und 8 Grad. Im Laufe des Tages bleibt es dann in vielen Ecken freundlich und trocken. Und erst in Richtung Alpen können später auch mal Schauer und ein paar Gewitter auftauchen. Die Höchstwerte schaffen es auf 27 bis 33 Grad.
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